Ruth B., Unrighteous, ich möchte ihr immer zu danken seit 2017 für diesen Song mit Verzweiflung und Liebe und Liebe drin. Bremen 2, Bayern 2, MDR Kultur und SR Kultur. Lupfen wir den roten samtigen Vorhang. Hier kommt eine exklusive Live-Version eines Songs einer Musikerin, aufgenommen im Bremen 2 Studio. Emily Barker, eine australische Singer-Songwriterin. Was für eine süße Person mit einem Händchen für Musik, die im Ohr liegen bleibt und in der Seele nochmal bewegt werden will. So geschehen als beispielsweise Soundtrack zu Valanda und auch als sie live im Bremen 2 Studio saß und diesen Song gesungen hat. Emily Barker und Nostalgia.

Emily Barker, die Bremen 2 Studio-Live-Version von Nostalgia. Regelmäßig hören Sie ja diese Nah-Dran-Versionen von Songs in den Herzstücken und es darf auch gerne eine Erinnerung sein, niemals, niemals zu vergessen, wie schön Live-Momente sind und dass Sie bitte auch niemals aufhören, Konzerte zu besuchen. Jetzt würde es ja so gut passen, hätte ich Termine für ihn mitgebracht, aber schade, die Rechnung geht leider gerade nicht auf. Es gibt keine im Moment, aber es gibt jetzt seine Stimme, seine samtige Aura. Die habe ich dabei für Sie, jetzt in den Herzstücken. Hier ist Michael Kiwanuka und Piano Joint.

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1: Yes, in a heartbeat, Jonathan Jeremiah. Zoe May möchte ich jetzt Ihnen vorstellen, falls sie Ihnen noch nicht bekannt ist. Sie ist Sängerin und Songwriterin aus der Schweiz. Sie singt auf Deutsch und Französisch, macht Poesie, Pop und Chanson. Und dann haben wir auch ebenfalls in diesem Song Stefan Eicher, ein ganz anderes Kaliber eigentlich. Ebenfalls Schweizer Sänger und Songwriter, hat seine Karriere Ende der 70er im Punk- und NDW-Umfeld begonnen. Er war unter anderem Mitglied von Grauzone. Die hatten den Eisbär-Hit. Sie erinnern sich bestimmt. Gänzlich anders ist jetzt das, was er mit Zoe May gemacht hat. Diese Musik ist so wundermagisch. Ein berührendes Duett über einen halben Walzer und über Abschied und Erinnerung. Zoe May und Stefan Eicher mit Vals à demi.

Cheryl Pasi, Don't Blame Me, haben wir gerade gehört hier in den Late Night Sounds. Jetzt gibt es etwas von James Blake, britischer Grammy-Gewinner, Songwriter und Produzent. Ein Magier, ein Ausnahmemann, eine Kunstmacht, der wie sie keiner kann. Das ist mein Empfinden und ich glaube, ich übertreibe nicht. Sounds sind das wie von einem anderen Stern. Einhüllend, etwas schräg, melancholisch, aber immer soft und warm. Das geht alles tatsächlich zusammen in dem James Blake'schen Kosmos. Und es gibt ein neues Album, es heißt Trying Times. Das ist über einen Zeitraum von 2,5 Jahren entstanden und darauf setzt er sich mit den Turbulenzen der letzten Zeit auseinander, also mit den globalen Unruhen, aber auch mit persönlichen Dingen, rechnet ein bisschen ab und lässt Dampf raus und Liebe rein. Und inmitten des Chaos liegt der Fokus auf diesem Album dann auf dem, was einen rettet. Empathie, Verbundenheit und Liebe. Bayern 2, MDR Kultur, SR Kultur und Bremen 2. James Blake featuring Monica Martin, Didn't Come to Argue.

Sie hören die Herzstücke in den Late Night Sounds mit James Blake. 15. und 16. Oktober Konzerte in Berlin ausverkauft. 18. 10. in Köln, Karten nur noch von Fan zu Fan. Next time schneller sein. Und ich freue mich jetzt auf diesen Song von Olivia Dean, den ich mit Ihnen teilen möchte. Und ich freue mich auch über den Namen des zugehörigen Albums, denn darum geht's ja. The Art of Loving, also die Kunst des Liebens. Darin üben wir uns jetzt in den Herzstücken. Olivia Dean, I've Seen It.

Blauzun und Spark Chaser haben wir gerade gehört. Und wenn Sie jetzt gerade dachten, Sie seien durch für heute, so langsam mit Songs, die ans Herz gehen und auch mal Tränen machen, der Rührung, dann sorry. Hier kommt direkt einer, der den Knopf drücken kann. Das kriegen Sie gar nicht mit. So schnell geht das mit der Gänsehaut und den feuchten Augen und den großen, weit geöffneten, auch im Herzen des Staunens und des Fühlens, weil Goodwin singt. Lifeline. Nämlich gleich. Danke für die Zeit zusammen heute. Ich bin Christine Heuk und ab kurz nach 11 geht's hier weiter mit dem Nachtmix aus Bayern mit Ralf Summer. Bis bald, alles Liebe.

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1: Ein herzliches Willkommen aus Bremen heute zu den Herzstücken mit Nicole Nellhiebel am Mikrofon. Gemeinsame Visionen, Neuerfindungen und Erinnerungen, all das kann zu wunderbaren Herzstücken werden. Und ein paar davon könnten wir heute Abend erkunden. Und es geht gleich los mit ein bisschen Nostalgie, mit den Pearl Fishers und Once I Lived in London.

Die amerikanische Songschreiberin und Sängerin Mary Chapin Carpenter mit All Broken Hearts Break Differently, ein Herzstück in den Late Night Sounds. Schulfreundschaft und eine gemeinsame Vision, das stand am Anfang der Band Prismala aus Berlin. Das Quartett mischt Neo-Soul, Pop und Rock. For the Record heißt die aktuelle EP der vier und nach vielen spontanen Studio-Sessions sind diese Stücke im Probenraum entstanden und die Band hat sie so ausgearbeitet, dass, wie sie sagen, die Songs schon an der Straßenecke mal hätten gespielt werden können. Mit einer gemeinsamen Idee vom Vibe ging es dann ins Studio. Thematisch erforscht For the Record das Künstlersein. Und da dürften auch schon Erfahrungen eingeflossen sein aus den vergangenen Jahren. Denn, wie sagt die Band, diese Musikszene hat uns in den letzten Jahren den Hang zum Realismus beigebracht. Wir haben gelernt, dass Glanz selten dort zu finden ist, wo Dinge glänzen. Die Musik von Prismala glänzt jetzt hier als Herzstück. For the Record.

Mit Elbow ging es weiter in diesen Late-Night-Sounds-Abend. The Seldom Seen Kitties, der Song. Sie sind auf Bremen 2, Bayern 2, MDR Kultur und SR Kultur. Herzstücke hören Sie gerade. Und auch die Songs der niederländischen Musikerin Kiki Annette kann man wirklich so bezeichnen. Unseen heißt ihr gerade erschienenes Album mit Musik, die sehr zurückgenommen sein kann, aber auch aufbrausend und gemalt mit großem Strich und intensiven Farben. Da ist ein Glamour und gleichzeitig so eine Traurigkeit. Kiki Annette mag das Kino und ihre Songmomente haben auch tatsächlich etwas Szenenhaftes. Einer ihrer Szenensongs heißt Arrows und entfaltet sich so wie ein geheimnisvoller Traummoment. Das liegt vielleicht auch an der Instrumentierung mit Streichern und Dulcimer und natürlich auch an dem soghaften Gesang von Kiki Annette.

Kiki Annette mit Arrows in den Herzstücken in den Late Night Sounds. Spannendes, sehr emotionsgeladenes Debütalbum der Frau aus den Niederlanden, finde ich. And Scene heißt es. So, und jetzt hier Bühne frei für gleich noch so einen Song, der einen einwickelt und mit sich zieht. Obwohl da jetzt gleich nicht so viel passiert, man könnte auch sagen, es ist eine Art Beschwörung. Er mache so eine Art Singer-Songwriting, meint der Brite Josh Kamra, nur so eine Art. Also bitte, Josh Kamra mit I Dare You.

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1: Gefällt mir sehr, dieser Song von Robert Francis, Forgiveness is a Destination. Der hat auch so einen Sog, finde ich, ist toll gemacht. Sie sind bei den Herzstücken in den Late Night Sounds. Kürzlich ist das zweite Album vom Luxemburger Josh Island erschienen. Imaginary Borders heißt es. Und mit Grenzen hatte er im Entstehungsprozess aber wenig am Hut, denn geschrieben hat er die Songs zwischen Luxemburg und Athen und aufgenommen hat er sie in Amsterdam und bei Lissabon. Durch das Reisen merke ich immer wieder, wie relativ Grenzen sind, sagt Josh Island. Die Inspiration komme für ihn aus Begegnungen und der Zusammenarbeit mit Menschen, die ganz anders ticken als er selbst. Und Musik ist für ihn das Mittel, um Grenzen zu überwinden und Menschen zu verbinden. Josh Island mit einem seiner neuen Songs, Love in the Corner.

Living in Lightning, Musik von Dallas Green, der als Musiker City and Color heißt. Herzstücke gibt's gerade in den Late Night Sounds. Morgen erscheint das neue Album der walisischen Musikerin Judith Owen. Suit Yourself hat sie die Platte genannt. Das Songwriting von Judith Owen und auch ihre Aufnahmen insgesamt, die entwickeln sich seit einiger Zeit immer mehr in Richtung Jazz, Blues und auch Big Band Sound. Und das neue Album hat sie in New Orleans aufgenommen. Und auf diesem Album ist auch ein musikalischer Liebesbrief von Judith Owen an ihren Mann. Es geht um Vertrauen und Unabhängigkeit und natürlich um die Kraft der Liebe. Wenn das kein Herzstück ist. Judith Owen mit To Your Door.

To Your Door, Judith Owen. Und sie hat auch eine French-Touch-Version dieses Songs aufgenommen. Te Chercher heißt der Song dann. MDR Kultur, Bremen 2, SR Kultur und Bayern 2 mit den Herzstücken in den Late Night Sounds. Im Jahr 2012 ist das erste Album von den Dunwells erschienen, eine Band aus Leeds, im Mittelpunkt die Brüder Joe und Dave Dunwell. Blindsided Faith hieß das Album und daraus habe ich jetzt den Song Only Me ausgesucht. Man kann sich ja auch gut mal 14 Jahre zurückerinnern, dachte ich, und wenn Ihnen mehrstimmige Gesangsparts gefallen, dann hält dieser Song auch was für Sie bereit. The Dunwells.

Aus Belgien kommt die Musik von Isaac Ruh. Jetzt schon an die Herbstliebe denken, sichert vielleicht einen frühen Herzschmerz. Autumn Love war das. Und hier in den Late Night Sounds geht's nach den 22 Uhr Nachrichten noch eine Stunde weiter mit den Herzstücken aus Bremen. Bis gleich, sagt Nicole Nellhiebel.

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1: Schön, dass Sie dabei sind. Aus Bremen kommen die Herzstücke. Im Studio ist Nicole Nellhiebel. Um Zeit wird es immer mal wieder gehen heute, was sie so kann und was sie so tut. Aber bevor wir in Erinnerungen schwelgen, erstmal ein Love-Song, in dem zwar die Zukunft unklar ist, aber die Gegenwart ein sicherer Hafen. Ron Sexsmith, Our Way.

Musik aus Kanada von Rose Cousins, The Fraud. Sie sind bei den Herzstücken in den Late Night Sounds. Dass man über Paul McCartney nur schwer Neues erzählen kann, ist ja eine Binsenweisheit. Auch über die Wurzeln seiner Kindheit in Liverpool, all die Eindrücke und Ereignisse, die in Büchern geschrieben stehen und die über diesen Musiker erzählen, der Geschichte geschrieben hat. Allein mit den Beatles, mit den Wings und mit all seinen Musikspielereien, die er sich auch erlaubt hat im Lauf seiner Karriere. Aber was genau für Bilder und Emotionen über diese Vergangenheit und die frühe Zeit in Liverpool im Herzen von Paul McCartney wohnen? Eine Zeit, die ihn geprägt hat, das weiß man eben dann doch nicht so ganz genau. Um Erinnerungen wird es gehen in The Boys of Dungeon Lane, dem neuen Album, das Ende Mai erscheinen wird. Die erste Single Days We Left Behind bezeichnet Paul McCartney als einen Erinnerungssong und der Albumtitel speist sich daraus. Vielleicht geht's mit den neuen Songs dann doch noch einmal um neue Eindrücke. Und das ist was für alte Fans, so wie mich. Und vielleicht auch für die, die den 83-jährigen Paul McCartney neu entdecken. Herzstücke kommen da ganz sicher, glaube ich. Und Days We Left Behind ist ein Song, der nostalgisch-sentimental und abgeklärt gegenwärtig zugleich ist. Mr. Paul McCartney.

Where Does the Time Go? Das war A Great Big World. Sie sind bei den Late Night Sounds, dem gemeinsamen Musikabend von SR Kultur, Bayern 2, Bremen 2 und MDR Kultur. Und gerade gibt's aus Bremen die Herzstücke. Neue Soul-Musik gibt's aus Großbritannien und sie kommt von Elmeen. Nach EPs kommt jetzt mit Sounds for Someone das Debütalbum von Elmeen. Und er bemerkt dazu, dass er das Gefühl habe, dass erst jetzt er richtig angekommen sei mit diesem Werk und dass alles richtig sitze mit diesen neuen Songs. Vielleicht hat er jetzt die Geschichten aus seinem Leben einfach so erzählen können, dass es passt. Elmeen macht Neo-Soul und hat eine Stimme, sagen wir mal so. Ich habe ein paar Sekunden gehört und konnte mich nicht mehr wirklich entziehen. Elmeen mit Time Doesn't Heal.

Time Doesn't Heal. Das war Al Mean, ein Herzstück in den Late Night Sounds. Der Song From This Room ist sicher auch so ein Herzstück. Amy Ray hat ihn geschrieben. Sie kennen sie vielleicht von den Indigo Girls. Und zwar hat sie den Song geschrieben für einen befreundeten Musiker in schwierigen Zeiten. Und dann, erzählt sie, hat sie an ihr Kind gedacht und dass sie irgendwann nicht mehr da sein wird und hatte das Gefühl, dass dieser Song auch eine Botschaft für ihr Kind sein könnte. Aufgenommen hat Amy Ray den Song gemeinsam mit Natalie Hamby, From This Room. From

0: How Do We Do This Alone? Das war die Band Venice aus Kalifornien, eine echte Familienband mit Brüdern und Cousins, die sich dem guten alten West Coast Sound verschrieben haben. Late Night Sounds mit den Herzstücken auf MDR Kultur, Bayern 2, Bremen 2 und SR Kultur. Bei uns in Bremen war Dota zu Gast und hat einen Song aus ihrem ersten Mascha Kalecko-Projekt live gespielt. 2020 war das und sie sagt den Song gleich mal selbst an.
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Die intensive Stimme von Amos Lee Lucky Ones in den Herzstücken in den Late Night Sounds. Ich schreibe keine traurigen Lieder, ich schreibe einsame Lieder. Das hat der Musiker Slow Leaves gesagt und das gefällt mir sehr, muss ich sagen. Und es passt zu den nachdenklichen Songs, die der Kanadier schreibt, der im richtigen Leben übrigens Grant Davidson heißt. Nächste Woche erscheint sein neues Album mit dem wunderbaren Titel The Ruins of Things Unfinished. Und gehen soll es um Familiengeschichte und Generationen, um das, was einen Menschen im Leben so prägt, das einem manchmal auch gar nicht so bewusst ist und einen trotzdem lenkt. Slow Leaf sagt zu den neuen Songs, dass sich der Prozess des Schreibens dieser Lieder manchmal wie ein Rettungsboot angefühlt habe. Und der Albumtitel, der zitiert den portugiesischen Schriftsteller Fernando Pessoa mit dem Satz: Ich bestehe aus den Ruinen unvollendeter Dinge. Für Slow Leaves sind die Songs auch ein Zeichen von Mut, sich neu zu erfinden. Happen Like That ist einer dieser neuen Titel.

Slow Leaves war das mit einem seiner neuen Herzstücke Happen Like That von The Ruins of Things Unfinished. Zu heilen, sagt Slow Leaves zu den neuen Songs, das sei ein Prozess, bei dem man etwas Vertrautes loslasse, damit etwas anderes, etwas Neues, etwas Besseres entstehen könne. Herzstücke in den Late Night Sounds auf Bremen 2, Bayern 2, MDR Kultur und SR Kultur. Mit den Charlatans hat Sänger Tim Burgess den Britpop geprägt, hat dann aber auch als Solokünstler seinen Weg gemacht, ohne den Charlatans den Rücken zu kehren. Tim Burgess mit einem Song aus dem Jahr 2020, Undertow.

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1: 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Ryan Keane war das und damit gehen die Herzstücke aus Bremen für heute so langsam zu Ende. Aber die Late Night Sounds begleiten Sie weiter bis Mitternacht. Ich wünsche Ihnen einen schönen späten Abend. Tschüss und bis bald, sagt Ihre Nicole Nellhiebel.

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1: Herzlich willkommen dazu. Hier sind die Herzstücke. Sie kommen aus Bremen und sind 2 Stunden lang wieder für Sie da mit Musik aus dem Herzen fürs Herz und mit mir, Christine Heuk. Und ich habe für uns etwas in Berlin gefunden, das einfach nur selig macht und berührt. Und erdiges, warmes Neues aus Irland habe ich ebenfalls dabei von Dermot Kennedy. Allein der Name ist schon so wunderschön und das sind auch seine neuen Songs. Gleich hören wir einen davon. Und hier sind jetzt Wouter Hamel und Penny Police Traveling Alone.

Tom Odell war das mit Don't Let Me Go. Lotte singt jetzt von Verbindung, von maximaler Verbindung. Nicht ohne Grund. Ihr fehlt das nämlich in der digitalen Welt, in der wir ja auch super viel Zeit verbringen, sehr. Und ich fühle das auch und ich bin sicher, Sie auch. Und von daher unterschreiben wir das und sagen danke, Lotte, für diesen Gegenentwurf dazu und für dieses wieder ins Echte gehen. Mit 60er Puderzucker bestäubt, jetzt in den Herzstücken. Hier ist Lotte, wenn du tanzen willst.

Loewei aus Island war das mit Silver Lining. Und jetzt Bayern 2, MDR Kultur, SR Kultur und Bremen 2, Dermot Kennedy. Und wieder klingt er nach Waldboden und Erde und Moos und dieser magischen Atmosphäre zwischen Blättern, Laub und dem weiten Himmel. Das neue und dritte Album ist da, es heißt The Weight of the Woods. Aufgenommen in Nashville und auch in Dermot Kennedys Heimat in Irland, in einem Studio gleich um die Ecke von seinem Zuhause. Und nicht nur klingt er nach warmem Wald, auch will er genau dahin zurück, wenn er einmal stirbt und ein Teil des Gewichts der Wälder werden. Dermot Kennedy jetzt in den Herzstücken mit The Weight of the Woods.

Hier sind die Herzstücke immer donnerstags zwischen 21 und 23 Uhr. Das war Dermot Kennedy mit dem Albumtiteltrack vom Neuen, gerade rausgebracht. Das heißt The Weight of the Woods. Sehr verbunden, privat und musikalisch, mit immer viel Herz und feinen Sounds sind Angus und Julia Stone. A, weil sie zusammen Musik machen. B, weil sie Geschwister sind. Und hier gibt's noch den dritten Teil Verbundenheit. Es ist nämlich ein Song über das, was für viele Menschen, die sich als Paar lieben, das Nonplusultra ist. Heiraten, ein Leben zusammen aufbauen. Angus und Julia Stone mit The Wedding Song.

0: Ich liebe diesen Song Just a Memory von Odessa featuring Regina Spektor. Hier sind die Late Night Sounds. Herzlich willkommen dazu. Und es gibt jetzt zwei Stimmen wieder, die rumoren und die brummen ganz wohlig im Bauch. Zum einen ist es die Stimme von Chris Stapleton. Der zählt zu den erfolgreichsten und einflussreichsten Country-Künstlern weltweit. Und auf der anderen Seite haben wir hier Marcus Mumford. Der Song ist nämlich auf Mumford & Sons neuestem Album Prizefighter. Und so ganz nebenbei ist das ihr zweites in nur 12 Monaten. Mehrfach hat der Marcus betont, er habe sich mit einem Album noch nie so wohl gefühlt. Und das hört man hier. Es ist so wunderschön. Es trägt einen Namen. Here heißt dieser Song von Mumford & Sons und Chris Stapleton.
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As long as I can breathe, Fitzsimmons hinten, William vorne und immer ein Garant für ganz viel Melancholie. Und jetzt ein Kompliment von Lambert. Lambert hat gesagt, Cat Frankie sei die beste Sängerin der Welt in seinen Ohren. Das sagt er über Cat Frankie, Australierin, lebt wie Lambert in Berlin. Und er hat sie, wen überrascht es da, eingeladen, für sein neues Album ihre Stimme und ihr ganzes entzückendes Wesen beizusteuern. Er hat ihr einen Matcha-Tee gemacht, ihr einen Keks gegeben, den seine Tochter gebacken hatte. Und wunderbar mit ihr die emotionalen Drähte gespannt hat er auch und diesen Song mit ihr zusammen gemacht. Der wird drauf sein auf seinem kommenden neuen Album I Am Not Lambert. Bayern 2, MDR Kultur, SR Kultur und Bremen 2. Herz und Ohren ganz weit öffnen für Lambert featuring Cat Frankie in So Unkind.

Lambert featuring Cat Frankie haben wir da gerade gehört. Sein neues Album kommt im Mai. Da freuen sie sich auch auf andere Feature-Gäste. Decca zum Beispiel ist dabei, Goodwin ebenfalls. Das wird wirklich magisch. 8. Mai ist Release dieser Herzensangelegenheit des Hamburgers, der in Berlin sein Zuhause gefunden hat. Und jetzt für uns in den Herzstücken dieser so schönen Zeit fürs Abschalten und Hinfühlen, Joshua Hislop mit More Than This. Musik.

Walk Home, Bon Iver, Bon Iver, mein Gott, ein Garant fürs Fühlen, oder? Da wird man nicht gefragt, ob man einsteigen will. Da kommt diese kleine, hochemotionale Propeller-Flugzeugmaschine einfach rangeflogen, hebt einen sanft in sich hinein und entfliegt mit einem darin. Und dann geht's irgendwann wieder runter, im besten Fall zu dem Menschen, der einem ein Zuhause sein soll. Nicht immer wissen wir, klappt das reibungslos. Darüber jetzt ein Lied von Dominique Fils-Aimé, Home to Me. 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
1: Und abertausende Herzen kommen für diese zwei Stunden wieder einmal zusammen. Das freut mich sehr. Ich bin Christine Heuk. Heute, wie jeden Donnerstag, die Herzstücke aus Bremen zwischen 21 und 23 Uhr. Gleich dabei sphärisches Neues von James Blake und ein halber Walzer auf Französisch, unter anderem von einem, der eigentlich mal ein Eisbär sein wollte im kalten Polar. Und hier jetzt jemand, der mit vielen unterschiedlichen Jobs berührt. Er ist ein israelischer Komponist, Musiker, Theaterschriftsteller und Regisseur. Sein Name Oren Lavie, hier singend. Der Song heißt Breathing Fine.

Sarah Klang haben wir da gerade gehört in den Herzstücken mit Left Me on Fire. The Twilight Set aus Schottland habe ich jetzt für uns. Allein der Name sagt schon viel, oder? Sie werden es auch gleich hören, das haut hin. Worte wie Sounds, Sounds wie diese Worte. Es ist eine Band um Sänger und Songwriter James Graham. Und die haben sich 7 Jahre Zeit gelassen für das 6. Album. Und hier ist es jetzt. Es heißt It's the Long Goodbye. Mit einer Prise Gitarrensturm hier und da, mit viel Melancholie und Liebe. Ein bisschen Resignation ist auch dabei. Denn das ganze Album erzählt von der Krankheit von Grahams Mutter und ihrem Tod und auch von seinen eigenen mentalen Kämpfen. In den Late Night Sounds heute mit den Herzstücken hören wir jetzt The Twilight Set, Designed to Lose.

Ruth B. Unrighteous, ich möchte ihr immer zu danken seit 2017 für diesen Song mit Verzweiflung und Liebe und Liebe drin. Bremen 2, Bayern 2, MDR Kultur und SR Kultur. Lupfen wir den roten samtigen Vorhang. Hier kommt eine exklusive Live-Version eines Songs einer Musikerin, aufgenommen im Bremen 2 Studio. Emily Barker, eine australische Singer-Songwriterin. Was für eine süße Person. Mit einem Händchen für Musik, die im Ohr liegen bleibt und in der Seele nochmal bewegt werden will. So geschehen als beispielsweise Soundtrack zu Wallander und auch als sie live im Bremen 2 Studio saß und diesen Song gesungen hat. Emily Barker und Nostalgia.

Emily Barker, die Bremen 2 Studio-Live-Version von Nostalgia. Regelmäßig hören Sie ja diese Nah-Dran-Version von Songs in den Herzstücken und es darf auch gerne eine Erinnerung sein, niemals, niemals zu vergessen, wie schön Live-Momente sind und dass Sie bitte auch niemals aufhören, Konzerte zu besuchen. Jetzt würde es ja so gut passen, hätte ich Termine für ihn mitgebracht, aber schade, die Rechnung geht leider gerade nicht auf. Es gibt keine im Moment, aber es gibt jetzt seine Stimme, seine samtige Aura. Die habe ich dabei für Sie, jetzt in den Herzstücken. Hier ist Michael Kiwanuka und Piano Joint.

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1: Yes, in a heartbeat, Jonathan Jeremiah. Zoe May möchte ich jetzt Ihnen vorstellen, falls sie Ihnen noch nicht bekannt ist. Sie ist Sängerin und Songwriterin aus der Schweiz. Sie singt auf Deutsch und Französisch, macht Poesie, Pop und Chanson. Und dann haben wir auch ebenfalls in diesem Song Stefan Eicher, ein ganz anderes Kaliber eigentlich. Ebenfalls Schweizer Sänger und Songwriter, hat seine Karriere Ende der 70er im Punk- und NDW-Umfeld begonnen. Er war unter anderem Mitglied von Grauzone. Die hatten den Eisbär-Hit. Sie erinnern sich bestimmt. Gänzlich anders ist jetzt das, was er mit Zoe May gemacht hat. Diese Musik ist so wundermagisch. Ein berührendes Duett über einen halben Walzer und über Abschied und Erinnerung. Zoe May und Stefan Eicher mit Vals à demi.
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Sharyl Pasi, Don't Blame Me, haben wir gerade gehört hier in den Late Night Sounds. Jetzt gibt es etwas von James Blake, britischer Grammy-Gewinner, Songwriter und Produzent, ein Magier, ein Ausnahmemann, eine Kunstmacht, der wie sie keiner kann. Das ist mein Empfinden und ich glaube, ich übertreibe nicht. Sounds sind das wie von einem anderen Stern, einhüllend, etwas schräg, melancholisch, aber immer soft und warm. Das geht alles tatsächlich zusammen in dem James Blake'schen Kosmos. Und es gibt ein neues Album, es heißt Trying Times. Das ist über einen Zeitraum von 2,5 Jahren entstanden und darauf setzt er sich mit den Turbulenzen der letzten Zeit auseinander, also mit den globalen Unruhen, aber auch mit persönlichen Dingen, rechnet ein bisschen ab und lässt Dampf raus und Liebe rein. Und inmitten des Chaos liegt der Fokus auf diesem Album dann auf dem, was einen rettet. Empathie, Verbundenheit und Liebe. Bayern 2

Sie hören die Herzstücke in den Late Night Sounds mit James Blake. 15. und 16. Oktober Konzerte in Berlin ausverkauft. 18.10. in Köln Karten nur noch von Fan zu Fan. Next time schneller sein. Und ich freue mich jetzt auf diesen Song von Olivia Dean, den ich mit Ihnen teilen möchte. Und ich freue mich auch über den Namen des zugehörigen Albums, denn darum geht's ja. The Art of Loving, also die Kunst des Liebens. Darin üben wir uns jetzt in den Herzstücken. Olivia Dean, I've Seen It.

Blauzun und Spark Chaser haben wir gerade gehört. Und wenn Sie jetzt gerade dachten, Sie seien durch für heute, so langsam mit Songs, die ans Herz gehen und auch mal Tränen machen, der Rührung, dann sorry. Hier kommt direkt einer, der den Knopf drücken kann. Das kriegen Sie gar nicht mit. So schnell geht das mit der Gänsehaut und den feuchten Augen und den großen, weit geöffneten, auch im Herzen des Staunens und des Fühlens, weil Goodwin singt. Lifeline. Nämlich gleich. Danke für die Zeit zusammen heute. Ich bin Christine Heuk und ab kurz nach 11 geht's hier weiter mit dem Nachtmix aus Bayern mit Ralf Summer. Bis bald, alles Liebe.

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1: Ein herzliches Willkommen aus Bremen heute zu den Herzstücken mit Nicole Nellhiebel am Mikrofon. Gemeinsame Visionen, Neuerfindungen und Erinnerungen, all das kann zu wunderbaren Herzstücken werden. Und ein paar davon könnten wir heute Abend erkunden. Und es geht gleich los mit ein bisschen Nostalgie mit den Pearl Fishers und Once I Lived in London.

Die amerikanische Songschreiberin und Sängerin Mary Chapin Carpenter mit All Broken Hearts Break Differently, ein Herzstück in den Late Night Sounds. Schulfreundschaft und eine gemeinsame Vision, das stand am Anfang der Band Prismala aus Berlin. Das Quartett mischt Neo-Soul, Pop und Rock. For the Record heißt die aktuelle EP der vier und nach vielen spontanen Studio-Sessions sind diese Stücke im Probenraum entstanden und die Band hat sie so ausgearbeitet, dass, wie sie sagen, die Songs schon an der Straßenecke mal hätten gespielt werden können. Mit einer gemeinsamen Idee vom Vibe ging es dann ins Studio. Thematisch erforscht For the Record das Künstlersein. Und da dürften auch schon Erfahrungen eingeflossen sein aus den vergangenen Jahren. Denn, wie sagt die Band, diese Musikszene hat uns in den letzten Jahren den Hang zum Realismus beigebracht. Wir haben gelernt, dass Glanz selten dort zu finden ist, wo Dinge glänzen. Die Musik von Prismala glänzt jetzt hier als Herzstück. For the Record.

Mit Elbow ging's weiter in diesen Late-Night-Sounds-Abend. The Seldom Seen Kid hieß der Song. Sie sind auf Bremen 2, Bayern 2, MDR Kultur und SR Kultur. Herzstücke hören Sie gerade. Und auch die Songs der niederländischen Musikerin Kiki Annette kann man wirklich so bezeichnen. And Seen heißt ihr gerade erschienenes Album mit Musik, die sehr zurückgenommen sein kann, aber auch aufbrausend und gemalt mit großem Strich und intensiven Farben. Da ist ein Glamour und gleichzeitig so eine Traurigkeit. Kiki Annette mag das Kino und ihre Songmomente haben auch tatsächlich etwas Szenenhaftes. Einer ihrer Szenensongs heißt Arrows und entfaltet sich so wie ein geheimnisvoller Traummoment. Das liegt vielleicht auch an der Instrumentierung mit Streichern und Dulcimer und natürlich auch an dem soghaften Gesang von Kiki Annette.

0: Kiki Annette mit Arrows in den Herzstücken in den Late Night Sounds. Spannendes, sehr emotionsgeladenes Debütalbum der Frau aus den Niederlanden, finde ich. And Scene heißt es. So, und jetzt hier Bühne frei für gleich noch so einen Song, der einen einwickelt und mit sich zieht. Obwohl da jetzt gleich nicht so viel passiert, man könnte auch sagen, es ist eine Art Beschwörung. Er mache so eine Art Singer-Songwriting, meint der Brite Josh Kamra, nur so eine Art. Also bitte, Josh Kamra mit I Dare You.
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1: Gefällt mir sehr, dieser Song von Robert Francis, Forgiveness is a Destination. Der hat auch so einen Sog, finde ich, ist toll gemacht. Sie sind bei den Herzstücken in den Late Night Sounds. Kürzlich ist das zweite Album vom Luxemburger Josh Island erschienen. Imaginary Borders heißt es. Und mit Grenzen hatte er im Entstehungsprozess aber wenig am Hut, denn geschrieben hat er die Songs zwischen Luxemburg und Athen und aufgenommen hat er sie in Amsterdam und bei Lissabon. Durch das Reisen merke ich immer wieder, wie relativ Grenzen sind, sagt Josh Island. Die Inspiration komme für ihn aus Begegnungen und der Zusammenarbeit mit Menschen, die ganz anders ticken als er selbst. Und Musik ist für ihn das Mittel, um Grenzen zu überwinden und Menschen zu verbinden. Josh Island mit einem seiner neuen Songs, Love in the Corner.

Living in Lightning, Musik von der walisischen Musikerin Judith Owen. Suit Yourself hat sie die Platte genannt. Das Songwriting von Judith Owen und auch ihre Aufnahmen insgesamt, die entwickeln sich seit einiger Zeit immer mehr in Richtung Jazz, Blues und auch Big Band Sound. Und das neue Album hat sie in New Orleans aufgenommen. Und auf diesem Album ist auch ein musikalischer Liebesbrief von Judith Owen an ihren Mann. Es geht um Vertrauen und Unabhängigkeit und natürlich um die Kraft der Liebe, wenn das kein Herzstück ist. Judith Owen mit To Your Door.

Theodore, Judith Owen, und sie hat auch eine French-Touch-Version dieses Songs aufgenommen. Te chercher heißt der Song dann. MDR Kultur, Bremen 2, SR Kultur und Bayern 2 mit den Herzstücken in den Late Night Sounds. Im Jahr 2012 ist das erste Album von den Dunwells erschienen, eine Band aus Leeds, im Mittelpunkt die Brüder Joe und Dave Dunwell. Blindsided Faith hieß das Album und daraus habe ich jetzt den Song Only Me ausgesucht. Man kann sich ja auch gut mal 14 Jahre zurückerinnern, dachte ich, und wenn Ihnen mehrstimmige Gesangsparts gefallen, dann hält dieser Song auch was für Sie bereit. The Dunwells.

Denken sichert vielleicht einen frühen Herzschmerz. Autumn Love war das. Und hier in den Late Night Sounds geht's nach den 22 Uhr Nachrichten noch eine Stunde weiter mit den Herzstücken aus Bremen. Bis gleich, sagt Nicole Nellhiebel.

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1: Schön, dass Sie dabei sind. Aus Bremen kommen die Herzstücke. Im Studio ist Nicole Nellhiebel. Um Zeit wird's immer mal wieder gehen heute, was sie so kann und was sie so tut. Aber bevor wir in Erinnerungen schwelgen, erstmal ein Love-Song, in dem zwar die Zukunft unklar ist, aber die Gegenwart ein sicherer Hafen. Ron Sexsmith, Our Way.

Musik aus Kanada von Rose Cousins, The Fraud. Sie sind bei den Herzstücken in den Late Night Sounds. Dass man über Paul McCartney nur schwer Neues erzählen kann, ist ja eine Binsenweisheit. Auch über die Wurzeln seiner Kindheit in Liverpool, all die Eindrücke und Ereignisse, die in Büchern geschrieben stehen und die über diesen Musiker erzählen, der Geschichte geschrieben hat. Allein mit den Beatles, mit den Wings und mit all seinen Musikspielereien, die er sich auch erlaubt hat im Lauf seiner Karriere. Aber was genau für Bilder und Emotionen über diese Vergangenheit und die frühe Zeit in Liverpool im Herzen von Paul McCartney wohnen? Eine Zeit, die ihn geprägt hat, das weiß man eben dann doch nicht so ganz genau. Um Erinnerungen wird es gehen in The Boys of Dungeon Lane, dem neuen Album, das Ende Mai erscheinen wird. Die erste Single Days We Left Behind bezeichnet Paul McCartney als einen Erinnerungssong und der Albumtitel speist sich daraus. Vielleicht geht's mit den neuen Songs dann doch noch einmal um neue Eindrücke. Und das ist was für alte Fans, so wie mich. Und vielleicht auch für die, die den 83-jährigen Paul McCartney neu entdecken. Herzstücke kommen da ganz sicher, glaube ich. Und Days We Left Behind ist ein Song, der nostalgisch-sentimental und abgeklärt gegenwärtig zugleich ist. Mr. Paul McCartney.

Where Does the Time Go? Das war A Great Big World. Sie sind bei den Late Night Sounds, dem gemeinsamen Musikabend von SR Kultur, Bayern 2, Bremen 2 und MDR Kultur. Und gerade gibt's aus Bremen die Herzstücke. Neue Soul-Musik gibt's aus Großbritannien und sie kommt von Elmeen. Nach EPs kommt jetzt mit Sounds for Someone das Debütalbum von Elmeen. Und er bemerkt dazu, dass er das Gefühl habe, dass erst jetzt er richtig angekommen sei mit diesem Werk und dass alles richtig sitze mit diesen neuen Songs. Vielleicht hat er jetzt die Geschichten aus seinem Leben einfach so erzählen können, dass es passt. Elmeen macht Neo-Soul und hat eine Stimme. Sagen wir mal so, ich habe ein paar Sekunden gehört und konnte mich nicht mehr wirklich entziehen. Elmeen mit Time Doesn't Heal.

Doesn't Heal. Das war El Mean, ein Herzstück in den Late Night Sounds. Der Song From This Room ist sicher auch so ein Herzstück. Amy Ray hat ihn geschrieben. Sie kennen sie vielleicht von den Indigo Girls. Und zwar hat sie den Song geschrieben für einen befreundeten Musiker in schwierigen Zeiten. Und dann, erzählt sie, hat sie an ihr Kind gedacht und dass sie irgendwann nicht mehr da sein wird und hatte das Gefühl, dass dieser Song auch eine Botschaft für ihr Kind sein könnte. Aufgenommen hat Amy Ray den Song gemeinsam mit Natalie Hamby, From This Room. 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

0: How Do We Do This Alone? Das war die Band Venice aus Kalifornien, eine echte Familienband mit Brüdern und Cousins, die sich dem guten alten West Coast Sound verschrieben haben. Late Night Sounds mit den Herzstücken auf MDR Kultur, Bayern 2, Bremen 2 und SR Kultur. Bei uns in Bremen war Dota zu Gast und hat einen Song aus ihrem ersten Mascha Kalecko-Projekt live gespielt. 2020 war das und sie sagt den Song gleich mal selbst an.
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Die intensive Stimme von Amos Lee Lucky Ones in den Herzstücken in den Late Night Sounds. Ich schreibe keine traurigen Lieder, ich schreibe einsame Lieder. Das hat der Musiker Slow Leaves gesagt und das gefällt mir sehr, muss ich sagen. Und es passt zu den nachdenklichen Songs, die der Kanadier schreibt, der im richtigen Leben übrigens Grant Davidson heißt. Nächste Woche erscheint sein neues Album mit dem wunderbaren Titel The Ruins of Things Unfinished. Und gehen soll es um Familiengeschichte und Generationen, um das, was einen Menschen im Leben so prägt, das einem manchmal auch gar nicht so bewusst ist und einen trotzdem lenkt. Slow Leaves sagt zu den neuen Songs, dass sich der Prozess des Schreibens dieser Lieder manchmal wie ein Rettungsboot angefühlt habe. Und der Albumtitel, der zitiert den portugiesischen Schriftsteller Fernando Pessoa mit dem Satz: Ich bestehe aus den Ruinen unvollendeter Dinge. Für Slow Leaves sind die Songs auch ein Zeichen von Mut, sich neu zu erfinden. Happen Like That ist einer dieser neuen Titel.

Slow Leaves war das mit einem seiner neuen Herzstücke Happen Like That von The Ruins of Things Unfinished. Zu heilen, sagt Slow Leaves zu den neuen Songs, das sei ein Prozess, bei dem man etwas Vertrautes loslasse, damit etwas anderes, etwas Neues, etwas Besseres entstehen könne. Herzstücke in den Late Night Sounds auf Bremen 2, Bayern 2, MDR Kultur und SR Kultur. Mit den Charlatans hat Sänger Tim Burgess den Britpop geprägt, hat dann aber auch als Solokünstler seinen Weg gemacht, ohne den Charlatans den Rücken zu kehren. Tim Burgess mit einem Song aus dem Jahr 2020, Undertow.

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1: 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Ryan Keane war das und damit gehen die Herzstücke aus Bremen für heute so langsam zu Ende. Aber die Late Night Sounds begleiten Sie weiter bis Mitternacht. Ich wünsche Ihnen einen schönen späten Abend. Tschüss und bis bald, sagt Ihre Nicole Nellhiebel.

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1: Herzlich willkommen dazu. Hier sind die Herzstücke. Sie kommen aus Bremen und sind 2 Stunden lang wieder für Sie da mit Musik aus dem Herzen fürs Herz und mit mir, Christine Heuk. Und ich habe für uns etwas in Berlin gefunden, das einfach nur selig macht und berührt. Und erdiges, warmes Neues aus Irland habe ich ebenfalls dabei von Dermot Kennedy. Allein der Name ist schon so wunderschön und das sind auch seine neuen Songs. Gleich hören wir einen davon. Und hier sind jetzt Wouter Hamel und Penny Police Traveling Alone.

Tom Odell war das mit Don't Let Me Go. Lotte singt jetzt von Verbindung, von maximaler Verbindung. Nicht ohne Grund. Ihr fehlt das nämlich in der digitalen Welt, in der wir ja auch super viel Zeit verbringen, sehr. Und ich fühle das auch und ich bin sicher, Sie auch. Und von daher unterschreiben wir das und sagen danke, Lotte, für diesen Gegenentwurf dazu und für dieses wieder ins Echte gehen. Mit 60er Puderzucker bestäubt, jetzt in den Herzstücken. Hier ist Lotte, wenn du tanzen willst.

Loewei aus Island war das mit Silver Lining. Und jetzt Bayern 2, MDR Kultur, SR Kultur und Bremen 2, Dermot Kennedy. Und wieder klingt er nach Waldboden und Erde und Moos und dieser magischen Atmosphäre zwischen Blättern, Laub und dem weiten Himmel. Das neue und dritte Album ist da, es heißt The Weight of the Woods. Aufgenommen in Nashville und auch in Dermot Kennedys Heimat in Irland, in einem Studio gleich um die Ecke von seinem Zuhause. Und nicht nur klingt er nach warmem Wald, auch will er genau dahin zurück, wenn er einmal stirbt und ein Teil des Gewichts der Wälder werden. Dermot Kennedy jetzt in den Herzstücken mit The Weight of the Woods.

Hier sind die Herzstücke immer donnerstags zwischen 21 und 23 Uhr. Das war Dermot Kennedy mit dem Albumtiteltrack vom Neuen, gerade rausgebracht. Das heißt The Weight of the Woods. Sehr verbunden, privat und musikalisch, mit immer viel Herz und feinen Sounds sind Angus und Julia Stone. A, weil sie zusammen Musik machen. B, weil sie Geschwister sind. Und hier gibt's noch den dritten Teil Verbundenheit. Es ist nämlich ein Song über das, was für viele Menschen, die sich als Paar lieben, das Nonplusultra ist. Heiraten, ein Leben zusammen aufbauen. Angus und Julia Stone mit The Wedding Song.

0: Ich liebe diesen Song Just a Memory von Odessa featuring Regina Spektor. Hier sind die Late Night Sounds. Herzlich willkommen dazu. Und es gibt jetzt zwei Stimmen wieder, die rumoren und die brummen ganz wohlig im Bauch. Zum einen ist es die Stimme von Chris Stapleton. Der zählt zu den erfolgreichsten und einflussreichsten Country-Künstlern weltweit. Und auf der anderen Seite haben wir hier Marcus Mumford. Der Song ist nämlich auf Mumford & Sons neuestem Album Prize Fighter. Und so ganz nebenbei ist das ihr zweites in nur 12 Monaten. Mehrfach hat der Marcus betont, er habe sich mit einem Album noch nie so wohl gefühlt. Und das hört man hier. Es ist so wunderschön. Es trägt einen Namen. Here heißt dieser Song von Mumford & Sons und Chris Stapleton.
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As long as I can breathe. Fitzsimmons hinten, William vorne und immer ein Garant für ganz viel Melancholie. Und jetzt ein Kompliment von Lambert. Lambert hat gesagt, Cat Frankie sei die beste Sängerin der Welt in seinen Ohren. Das sagt er über Cat Frankie, Australierin, lebt wie Lambert in Berlin. Und er hat sie, wen überrascht es da, eingeladen, für sein neues Album ihre Stimme und ihr ganzes entzückendes Wesen beizusteuern. Er hat ihr einen Matcha-Tee gemacht, ihr einen Keks gegeben, den seine Tochter gebacken hatte. Und wunderbar mit ihr die emotionalen Drähte gespannt hat er auch und diesen Song mit ihr zusammen gemacht. Der wird drauf sein auf seinem kommenden neuen Album I Am Not Lambert. Bayern 2, MDR Kultur, SR Kultur und Bremen 2. Herz und Ohren ganz weit öffnen für Lambert featuring Cat Frankie in So Unkind.

Lambert featuring Cat Frankie haben wir da gerade gehört. Sein neues Album kommt im Mai. Da freuen sie sich auch auf andere Feature-Gäste. Decca zum Beispiel ist dabei, Goodwin ebenfalls. Das wird wirklich magisch. 8. Mai ist Release dieser Herzensangelegenheit des Hamburgers, der in Berlin sein Zuhause gefunden hat. Und jetzt für uns in den Herzstücken dieser so schönen Zeit fürs Abschalten und Hinfühlen, Joshua Hislop mit More Than This.

Walk Home, Bon Iver, mein Gott, ein Garant fürs Fühlen, oder? Da wird man nicht gefragt, ob man einsteigen will. Da kommt diese kleine, hochemotionale Propeller-Flugzeugmaschine einfach rangeflogen, hebt einen sanft in sich hinein und entfliegt mit einem darin. Und dann geht's irgendwann wieder runter, im besten Fall zu dem Menschen, der einem ein Zuhause sein soll. Nicht immer wissen wir, klappt das reibungslos. Darüber jetzt ein Lied von Dominique Fils-Aimé, Home to Me. Come home.

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1: Und abertausende Herzen kommen für diese zwei Stunden wieder einmal zusammen. Das freut mich sehr. Ich bin Christine Heuk. Heute wie jeden Donnerstag die Herzstücke aus Bremen zwischen 21 und 23 Uhr. Gleich dabei sphärisches Neues von James Blake und ein halber Walzer auf Französisch, unter anderem von einem, der eigentlich mal ein Eisbär sein wollte im kalten Polar. Und hier jetzt jemand, der mit vielen unterschiedlichen Jobs berührt. Er ist ein israelischer Komponist, Musiker, Theaterschriftsteller und Regisseur. Sein Name Oren Lavie, hier singend. Der Song heißt Breathing Fine.

Sarah Klang haben wir da gerade gehört in den Herzstücken mit Left Me on Fire. The Twilight Set aus Schottland habe ich jetzt für uns. Allein der Name sagt schon viel, oder? Sie werden es auch gleich hören, das haut hin. Worte wie Sounds, Sounds wie diese Worte. Es ist eine Band um Sänger und Songwriter James Graham. Und die haben sich 7 Jahre Zeit gelassen für das 6. Album. Und hier ist es jetzt. Es heißt It's the Long Goodbye. Mit einer Prise Gitarrensturm hier und da, mit viel Melancholie und Liebe. Ein bisschen Resignation ist auch dabei. Denn das ganze Album erzählt von der Krankheit von Grahams Mutter und ihrem Tod und auch von seinen eigenen mentalen Kämpfen. In den Late Night Sounds heute mit den Herzstücken hören wir jetzt The Twilight Set, Designed to Lose.

Ruth B. Unrighteous, ich möchte ihr immer zu danken seit 2017 für diesen Song mit Verzweiflung und Liebe und Liebe drin. Bremen 2, Bayern 2, MDR Kultur und SR Kultur. Lupfen wir den roten samtigen Vorhang. Hier kommt eine exklusive Live-Version eines Songs einer Musikerin, aufgenommen im Bremen 2 Studio. Emily Barker, eine australische Singer-Songwriterin. Was für eine süße Person. Mit einem Händchen für Musik, die im Ohr liegen bleibt und in der Seele nochmal bewegt werden will. So geschehen als beispielsweise Soundtrack zu Valanda und auch als sie live im Bremen 2 Studio saß und diesen Song gesungen hat. Emily Barker und Nostalgia.

Emily Barker, die Bremen 2 Studio-Live-Version von Nostalgia. Regelmäßig hören Sie ja diese Nah-Dran-Version von Songs in den Herzstücken und es darf auch gerne eine Erinnerung sein, niemals, niemals zu vergessen, wie schön Live-Momente sind und dass Sie bitte auch niemals aufhören, Konzerte zu besuchen. Jetzt würde es ja so gut passen, hätte ich Termine für ihn mitgebracht, aber schade, die Rechnung geht leider gerade nicht auf. Es gibt keine im Moment, aber es gibt jetzt seine Stimme, seine samtige Aura. Die habe ich dabei für Sie, jetzt in den Herzstücken. Hier ist Michael Kiwanuka und Piano Joint.

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1: Yes, in a heartbeat, Jonathan Jeremiah. Zoe May möchte ich jetzt Ihnen vorstellen, falls sie Ihnen noch nicht bekannt ist. Sie ist Sängerin und Songwriterin aus der Schweiz. Sie singt auf Deutsch und Französisch, macht Poesie, Pop und Chanson. Und dann haben wir auch ebenfalls in diesem Song Stefan Eicher, ein ganz anderes Kaliber eigentlich. Ebenfalls Schweizer Sänger und Songwriter, hat seine Karriere Ende der 70er im Punk- und NDW-Umfeld begonnen. Er war unter anderem Mitglied von Grauzone. Die hatten den Eisbär-Hit. Sie erinnern sich bestimmt. Gänzlich anders ist jetzt das, was er mit Zoe May gemacht hat. Diese Musik ist so wundermagisch. Ein berührendes Duett über einen halben Walzer und über Abschied und Erinnerung. Zoe May und Stefan Eicher mit Vals à demi.

Charal Pasi, Don't Blame Me, haben wir gerade gehört hier in den Late Night Sounds. Jetzt gibt es etwas von James Blake, britischer Grammy-Gewinner, Songwriter und Produzent, ein Magier, ein Ausnahmemann, eine Kunstmacht, der wie sie keiner kann. Das ist mein Empfinden und ich glaube, ich übertreibe nicht. Sounds sind das wie von einem anderen Stern, einhüllend, etwas schräg, melancholisch, aber immer soft und warm. Das geht alles tatsächlich zusammen in dem James Blake'schen Kosmos. Und es gibt ein neues Album, es heißt Trying Times. Das ist über einen Zeitraum von 2,5 Jahren entstanden und darauf setzt er sich mit den Turbulenzen der letzten Zeit auseinander, also mit den globalen Unruhen, aber auch mit persönlichen Dingen, rechnet ein bisschen ab und lässt Dampf raus und Liebe rein. Und inmitten des Chaos liegt der Fokus auf diesem Album dann auf dem, was einen rettet. Empathie, Verbundenheit und Liebe. Bayern 2, MDR Kultur, SR Kultur und Bremen 2. James Blake featuring Monica Martin, Didn't Come to Argue.

Sie hören die Herzstücke in den Late Night Sounds mit James Blake. 15. und 16. Oktober Konzerte in Berlin ausverkauft. 18. 10. in Köln, Karten nur noch von Fan zu Fan. Next time schneller sein. Und ich freue mich jetzt auf diesen Song von Olivia Dean, den ich mit Ihnen teilen möchte. Und ich freue mich auch über den Namen des zugehörigen Albums, denn darum geht's ja. The Art of Loving, also die Kunst des Liebens. Darin üben wir uns jetzt in den Herzstücken. Olivia Dean, I've Seen.

Blauzun und Spark Chaser haben wir gerade gehört. Und wenn Sie jetzt gerade dachten, Sie seien durch für heute, so langsam, mit Songs, die ans Herz gehen und auch mal Tränen machen, der Rührung, dann sorry. Hier kommt direkt einer, der den Knopf drücken kann. Das kriegen Sie gar nicht mit. So schnell geht das mit der Gänsehaut und den feuchten Augen und den großen, weit geöffneten, auch im Herzen des Staunens und des Fühlens, weil Goodwin singt. Lifeline. Nämlich gleich. Danke für die Zeit zusammen heute. Ich bin Christine Heug und ab kurz nach 11 geht's hier weiter mit dem Nachtmix aus Bayern mit Ralf Summer. Bis bald, alles Liebe.

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1: Ein herzliches Willkommen aus Bremen heute zu den Herzstücken mit Nicole Nellhiebel am Mikrofon. Gemeinsame Visionen, Neuerfindungen und Erinnerungen, all das kann zu wunderbaren Herzstücken werden. Und ein paar davon könnten wir heute Abend erkunden. Und es geht gleich los mit ein bisschen Nostalgie mit den Pearl Fishers und Once I Lived in London.

Die amerikanische Songschreiberin und Sängerin Mary Chapin Carpenter mit All Broken Hearts Break Differently, ein Herzstück in den Late Night Sounds. Schulfreundschaft und eine gemeinsame Vision, das stand am Anfang der Band Prismala aus Berlin. Das Quartett mischt Neo-Soul, Pop und Rock. For the Record heißt die aktuelle EP der vier und nach vielen spontanen Studio-Sessions sind diese Stücke im Probenraum entstanden und die Band hat sie so ausgearbeitet, dass, wie sie sagen, die Songs schon an der Straßenecke mal hätten gespielt werden können. Mit einer gemeinsamen Idee vom Vibe ging es dann ins Studio. Thematisch erforscht For the Record das Künstlersein. Und da dürften auch schon Erfahrungen eingeflossen sein aus den vergangenen Jahren. Denn, wie sagt die Band, diese Musikszene hat uns in den letzten Jahren den Hang zum Realismus beigebracht. Wir haben gelernt, dass Glanz selten dort zu finden ist, wo Dinge glänzen. Die Musik von Prismala glänzt jetzt hier als Herzstück. For the Record.

Mit Elbow ging's weiter in diesen Late-Night-Sounds-Abend. The Seldom Seen Kitties, der Song. Sie sind auf Bremen 2, Bayern 2, MDR Kultur und SR Kultur. Herzstücke hören Sie gerade. Und auch die Songs der niederländischen Musikerin Kiki Annette kann man wirklich so bezeichnen. Unseen heißt ihr gerade erschienenes Album mit Musik, die sehr zurückgenommen sein kann, aber auch aufbrausend und gemalt mit großem Strich und intensiven Farben. Da ist ein Glamour und gleichzeitig so eine Traurigkeit. Kiki Annette mag das Kino und ihre Songmomente haben auch tatsächlich etwas Szenenhaftes. Einer ihrer Szenensongs heißt Arrows und entfaltet sich so wie ein geheimnisvoller Traummoment. Das liegt vielleicht auch an der Instrumentierung mit Streichern und Dulcimer und natürlich auch an dem soghaften Gesang von Kiki Annette.

0: Kiki Annette mit Arrows in den Herzstücken in den Late Night Sounds. Spannendes, sehr emotionsgeladenes Debütalbum der Frau aus den Niederlanden, finde ich. And Scene heißt es. So, und jetzt hier Bühne frei für gleich noch so einen Song, der einen einwickelt und mit sich zieht, obwohl da jetzt gleich nicht so viel passiert. Man könnte auch sagen, es ist eine Art Beschwörung. Er mache so eine Art Singer-Songwriting, meint der Brite Josh Kamra, nur so eine Art. Also bitte, Josh Kamra mit I Dare You.
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1: Gefällt mir sehr, dieser Song von Robert Francis, Forgiveness is a Destination. Der hat auch so einen Sog, finde ich, ist toll gemacht. Sie sind bei den Herzstücken in den Late Night Sounds. Kürzlich ist das zweite Album vom Luxemburger Josh Island erschienen. Imaginary Borders heißt es. Und mit Grenzen hatte er im Entstehungsprozess aber wenig am Hut, denn geschrieben hat er die Songs zwischen Luxemburg und Athen und aufgenommen hat er sie in Amsterdam und bei Lissabon. Durch das Reisen merke ich immer wieder, wie relativ Grenzen sind, sagt Josh Island. Die Inspiration komme für ihn aus Begegnungen und der Zusammenarbeit mit Menschen, die ganz anders ticken als er selbst. Und Musik ist für ihn das Mittel, um Grenzen zu überwinden und Menschen zu verbinden. Josh Island mit einem seiner neuen Songs, Love in the Corner. 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

Living in Lightning, Musik von Dallas Green, der als Musiker City and Color heißt. Herzstücke gibt's gerade in den Late Night Sounds. Morgen erscheint das neue Album der walisischen Musikerin Judith Owen. Suit Yourself hat sie die Platte genannt. Das Songwriting von Judith Owen und auch ihre Aufnahmen insgesamt, die entwickeln sich seit einiger Zeit immer mehr in Richtung Jazz, Blues und auch Big Band Sound. Und das neue Album hat sie in New Orleans aufgenommen. Und auf diesem Album ist auch ein musikalischer Liebesbrief von Judith Owen an ihren Mann. Es geht um Vertrauen und Unabhängigkeit und natürlich um die Kraft der Liebe. Wenn das kein Herzstück ist. Judith Owen mit To Your Door.

to Your Door, Judith Owen. Und sie hat auch eine French-Touch-Version dieses Songs aufgenommen. Te chercher heißt der Song dann. MDR Kultur, Bremen 2, SR Kultur und Bayern 2 mit den Herzstücken in den Late Night Sounds. Im Jahr 2012 ist das erste Album von den Dunwells erschienen, eine Band aus Leeds, im Mittelpunkt die Brüder Joe und Dave Dunwell. Blindsided Faith hieß das Album und daraus habe ich jetzt den Song Only Me ausgesucht. Man kann sich ja auch gut mal 14 Jahre zurückerinnern, dachte ich, und wenn Ihnen mehrstimmige Gesangsparts gefallen, dann hält dieser Song auch was für Sie bereit. The Dunwells.

Aus Belgien kommt die Musik von Isaac Ruh. Jetzt schon an die Herbstliebe denken, sichert vielleicht einen frühen Herzschmerz. Autumn Love war das. Und hier in den Late Night Sounds geht's nach den 22 Uhr Nachrichten noch eine Stunde weiter mit den Herzstücken aus Bremen. Bis gleich, sagt Nicole Nellibel.

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1: Schön, dass Sie dabei sind. Aus Bremen kommen die Herzstücke. Im Studio ist Nicole Nellhiebel. Um Zeit wird's immer mal wieder gehen heute, was sie so kann und was sie so tut. Aber bevor wir in Erinnerungen schwelgen, erstmal ein Love-Song, in dem zwar die Zukunft unklar ist, aber die Gegenwart ein sicherer Hafen. Ron Sexsmith, Our Way.

Musik aus Kanada von Rose Cousins, The Fraud. Sie sind bei den Herzstücken in den Late Night Sounds. Dass man über Paul McCartney nur schwer Neues erzählen kann, ist ja eine Binsenweisheit. Auch über die Wurzeln seiner Kindheit in Liverpool, all die Eindrücke und Ereignisse, die in Büchern geschrieben stehen und die über diesen Musiker erzählen, der Geschichte geschrieben hat. Allein mit den Beatles, mit den Wings und mit all seinen Musikspielereien, die er sich auch erlaubt hat im Lauf seiner Karriere. Aber was genau für Bilder und Emotionen über diese Vergangenheit und die frühe Zeit in Liverpool im Herzen von Paul McCartney wohnen? Eine Zeit, die ihn geprägt hat, das weiß man eben dann doch nicht so ganz genau. Um Erinnerungen wird es gehen in The Boys of Dungeon Lane, dem neuen Album, das Ende Mai erscheinen wird. Die erste Single Days We Left Behind bezeichnet Paul McCartney als einen Erinnerungssong und der Albumtitel speist sich daraus. Vielleicht geht's mit den neuen Songs dann doch noch einmal um neue Eindrücke. Und das ist was für alte Fans, so wie mich. Und vielleicht auch für die, die den 83-jährigen Paul McCartney neu entdecken. Herzstücke kommen da ganz sicher, glaube ich. Und Days We Left Behind ist ein Song, der nostalgisch-sentimental und abgeklärt gegenwärtig zugleich ist. Mr. Paul McCartney.

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1: Herzlich willkommen. Aus Bremen kommen jetzt die Herzstücke. Im Studio ist Nicole Nellhebel. Ja, und Herzstücke, das kann so vieles bedeuten. Songs, die uns begleiten, Songs, die man nicht aus dem Kopf kriegt, Songs, die einfach dazugehören und Songs, die von Herzen kommen und Herzen erreichen möchten. Und ich hoffe, wir verbringen zwei entspannte Stunden, in die wir mit Sue the Night eintauchen, The Big Picture.

Donegal Hill, ein eindringlicher Song von Niall McNamee aus Irland, zu finden auf seinem Debütalbum Glass and Mirrors mit einem Soundmix aus Folk und epischerem Pop. Ein Herzstück in den Late Night Sounds. Eins kann sich der neuseeländisch-australische Künstler Jordan Rakai jetzt auch noch in seinen Lebenslauf schreiben. Er war der erste Artist in Residence in den Londoner Abbey Road Studios. Und was tut man dann? Man lädt sich andere Musiker ein, um an Songs zu schreiben und zu werkeln, um sich sozusagen auf einer kreativen Spielwiese zu tummeln. Soul, Jazz, Synthesizer, Klangwelten, das ist so der musikalische Raum von Jordan Rakai. Herausgekommen ist eine EP mit dem Titel Between Us, entstanden ohne Produktionsdruck und eben mit ganz viel Freiraum, Herzstücke wahrscheinlich. Und einer der Gäste war auch der französische Multiinstrumentalist und Produzent French Kiwi Juice. Und was da zwischen ihm und Jordan Rakai entstanden ist, findet sich auch auf Between Us. Ein sehr cooler Titel, laid back und atmosphärisch, finde ich. Problems.

aus der US-Amerikaner-Szene Crooked Still mit You Were Gone. Sie sind auf Bremen 2, Bayern 2, MDR Kultur und SR Kultur bei den Herzstücken in den Late Night Sounds. Los ging's mit der Karriere von Matt Corby bei der Talentshow Australian Idol. Das war 2007 und bald danach kam dann auch eine weltweite Karriere in Gang. Gerade ist ein neues Album von Matt Corby erschienen mit dem Titel Tragic Magic. Er sei immer sehr aufgeregt von neuen Alben, ein bisschen ängstlich geradezu. Wie nun die Reaktionen ausfallen, hat er dem Magazin Rolling Stone erzählt. Und der Albumtitel Tragisches, Magisches, das hat in den vergangenen Jahren im Leben von Matt Corby eine Rolle gespielt. Er ist Vater geworden, was Magisches, und er hat aber auch einen Todesfall in seinem engeren Umfeld erleben müssen. Vielleicht kommt aus dieser Lebenserfahrung die Reibung auf dem Album, das Nachdenkliche, neben losgelösten, heiteren Songs, diese Mischung, die, naja, das Leben eben ausmacht. Und Matt Corby wollte weniger beweisen, was er als Musiker so kann, sondern den kreativen Dingen einfach mal ihren Lauf lassen. Matt Corby mit Big Ideas.

Big Ideas von Matt Corby zu finden auf seinem aktuellen Album Tragic Magic. Aus Rotterdam kommt die Band Elephant. Man sagt den Indie-Musikern so ein bisschen Grundoptimismus nach, aber natürlich gehören Melancholie und Nachdenklichkeit auch bei den Songs von Elephant dazu. Try to Sleep heißt ein Song von der Band aus dem Jahr 2025, ein fast so ein bisschen hypnotischer Titel über den Moment im Leben, wenn man nicht mehr so richtig weiß, wo man steht, wer man ist und wer mit einem ist. Try to Sleep, Herzstück von Elephant hier in den Late Night Sounds und danach Musik von Ben Abraham und Jake Buck.

Ich habe ja bei der Stimme von Singer-Songwriter Jake Buck immer so ein bisschen das Gefühl, als müsste man ihn trösten. This Time war ein Song von 2017 von Jake Buck. Herzstücke gibt's gerade in den Late Night Sounds und das ist der gemeinsame Musikabend von MDR Kultur, SR Kultur, Bremen 2 und Bayern 2. Vielleicht haben Sie Anfang April auch einmal mehr als sonst in den Himmel geguckt und die Nachrichten zur Artemis-Mission verfolgt. Irgendwie faszinieren Sie halt diese unendlichen Weiten. Und auch Aline Cohen hat bei ihrer neuen Single gleich den ganz großen Bogen geschlagen. Sagen wir mal vom Urknall bis zum ersten Herzschlag. Alles beginnt im All, singt Aline Cohen und nimmt mit auf eine Reise vom Ursprung des Universums bis hin zur Geburt eines Kindes. Der Song ist auch ein fröhlicher Vorbote des neuen Albums von Aline Cohen, das Ende nächster Woche erscheinen soll und Du bedeutest mir die Welt heißt. Alles beginnt.

0: Conversation, ein Herzstück vom britischen Singer-Songwriter Ryan O'Reilly in den Late Night Sounds. Der US-Songwriter His Golden Messenger, eigentlich MC Taylor, meldet sich mit seinem neuen Werk I'm People zurück, ist in diesem Monat rausgekommen. Entstanden ist das Album zwischen Kalifornien, North Carolina und New Mexico und ihm liegen viele Eindrücke von MC Taylor zugrunde von einem, wie er sagt, existenziellen Weg, den er zurückgelegt hat. MC Taylor hat sehr viel Wert auf die Texte des Albums gelegt. Alles sollte sich leicht und stimmig anfühlen und am Ende sein, so sagt er, wie ein weiter heller Raum. I'm People sei ein zutiefst menschliches Album, spontan, verletzlich und sehr lebendig, sagt MC Taylor. Am Ende bleibe einem doch nichts anderes übrig, als hoffnungsvoll durchs Leben zu gehen. Und auch der Sound des Albums hat immer wieder eine, nennen wir es mal, positive Fluffigkeit. 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His Golden Messenger.
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Who You Gonna Run To, Song von His Golden Messenger, dem Projekt von MC Taylor. Und das aktuelle Album heißt I'm People und besticht durch Nahbarkeit, Echtheit und ist voller Herzstücke. Ich habe zumindest den Eindruck beim Hören der neuen Songs gehabt. Sie sind in den Late Night Sounds auf Bayern 2, Bremen 2, MDR Kultur und SR Kultur. Und wie wäre es jetzt mit so einer richtig üppigen, süßen Ballade mit allem, was dazugehört? Kommt von Paul Thomas Saunders und heißt Holding On For Love.

The Paper Kites featuring Nadja Reid mit Take Me Home. Sie hören die Late Night Sounds mit den Herzstücken und nach den 22 Uhr Nachrichten gibt's noch mehr davon, unter anderem mit Gitarrenpop aus Schottland und Stimmzauber. Bis gleich, sagt Nicole Nellhiebel.

Jazz McCombs war das mit Diamonds in the Mine und sie sind bei den Herzstücken in den Late Night Sounds. Dass das neue Album der amerikanischen Musikerin Gia Margaret Singing heißt, ist natürlich kein einfach so gewählter Titel. Singen, das war Gia Margaret eine Zeit lang nämlich gar nicht möglich. Mehrere Jahre lang konnte sie wegen einer Stimmbandverletzung nicht singen und hat sich dann im Bereich Ambient Music neue Ausdruckswege als Künstlerin gesucht. Und jetzt ist sie zurück mit Worten und mit ihrer Stimme. Die Stimme wiederzuhaben, habe auch einen gewissen Druck aufgebaut, sagt Gia Margaret, weil sie stark zurückkommen wollte. Sie habe aber eigentlich gar nicht mehr gewusst, wer sie wirklich ist. Es fühlte sich an wie ein Neuanfang und wie eine Wiederverbindung mit sehr alten, tiefen Teilen von mir selbst. Dieses Gefühl findet sich wieder in den Songs des neuen Albums. In Everyone Around Me Dancing steht das Ich des Songs am Rand einer Feier, ausgeschlossen, zugleich aber viel näher an sich selbst. Gia Margaret mit einem Herzstück von ihrem neuen Album.

Silencio, Patrick Watson featuring November Ultra. Auch Patrick Watson hatte Probleme mit seiner Stimme wie Gia Margaret. Er hat dann unter anderem eben mit anderen Sängerinnen zusammengearbeitet. Herzstücke gibt's gerade in den Late Night Sounds, dem gemeinsamen Musikabend von Bayern 2, Bremen 2, MDR Kultur und SR Kultur. Im Frühling sorgt das Hasenglöckchen für blaue Blütenteppiche. Und nein, es ist keine Gartensendung hier, aber vielleicht haben die Glasgower Bluebells ja ihr neues Album This is the Bluebells doch mit Blick auf die Namenszwillinge jetzt im Frühjahr rausgebracht. Anfang der 80er haben die Bluebells erste Hits gefeiert, dann gab es endlose Pausen, so eine Art On-Off-Band. Und nun über 40 Jahre später machen die Gründer der Band mit neu gefundenen Studiomusikern Gitarrenpop wie zu früheren Zeiten. Das ist frisch, viel Abtempo, mal politisch, mal nachdenklich und immer irgendwie gerade raus. Für Langzeitfans und Neuentdecker würde ich mal sagen. The Bluebells mit Dream On.

0: Dream On vom aktuellen Album der Bluebells aus Glasgow. This is the Bluebells, heißt es. Und ebenfalls in diesem Jahr rausgekommen ist neue Musik von Dominic Fils-Aimé. My World is the Sun, heißt die neue Platte, in der die kanadische Musikerin wieder einmal anspruchsvolle Texte und eine Melange aus Soul, Jazz und Blues präsentiert. Alles getragen von ihrer eindrucksvollen und eindringlichen Stimme. Echtheit und Offenheit, das sind die großen Themengebiete der Platte, die Suche nach dem Ursprung kreativer Energie und einer der Songs, der einen großen Bogen schlägt, vom intimen, geheimnisvollen Beginn bis zur Feier und großen Geste, der heißt The River. Dominic Fils-Aimé interpretiert ihn mit großem Stimmzauber.
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Martin Carr war das mit Mountains, davor Sons of the East und Dominik Fiss-Imay. Sie sind in den Late Night Sounds, dem gemeinsamen Musikabend von Bremen 2, Bayern 2, MDR Kultur und SR Kultur. Und aus Bremen kommen gerade die Herzstücke. Squander Your Gifts heißt die aktuelle EP vom kanadischen Singer-Songwriter Donovan Woods. Und ich finde ja, er hat ein besonderes Händchen für feine Songs, denen er durch seine Stimme eine große Wärme geben kann. Die Songs auf der kleinen Sammlung sind eine Hommage und entstanden aus Trauer. Vor einiger Zeit schon ist ein enger Freund und Mitsongschreiber von Donovan Woods gestorben und ein Jahr lang konnte Donovan Woods gar nichts schreiben. Aber dann wurde die Idee, seinem Freund wenigstens eine Handvoll Songs zu widmen, einfach zu stark. Es sind Herzstücke und einer der Songs ist These Things.

The Weather Station mit Neon Science. Im Musikabend Late Night Sounds feiern wir jetzt kurz mal den Live-Song. Und der, den ich hier ausgesucht habe, den hat Singer-Songwriter Jamie Faulkner gespielt. Man kann ja zu späterer Stunde schon mal an den frühen Kaffee denken. Oder wie mein Vater gern gesagt hat, ich freue mich beim Zu-Bett-Gehen immer schon auf das Frühstück. Jamie Faulkner lädt ein zu Early Morning Coffee Cups live gespielt 2018 im Studio von Bremen 2.

Songs in ihrer reduzierten Form ohne Netz und Boden. Macht schon Spaß, das war Jamie Faulkner mit seiner Bremer Version von Early Morning Coffee Cups in den Herzstücken in den Late Night Sounds. Wir bleiben bei der Kraft von Stimme und Song, steigen aber um von Gitarre auf Piano und Streicher und treffen die niederländische Musikerin Nina June und Emily James aus Los Angeles mit einem Song von 2024. Er sei aus einer Phase, hat Nina June erzählt, in der sie sich sehr in Einklang mit sich und ihrem Songwriting befunden habe. Die beiden Frauen ergänzen sich stimmlich ganz wunderbar, finde ich, und der Song »Your Surrender« ist wie eine tröstende Umarmung.

Ein bisschen länger. Dieser Song von Damon Albarn, You and Me, in den Late Night Sounds auf MDR Kultur, SR Kultur, Bayern 2 und Bremen 2. Und in den vergangenen 2 Stunden gab es die Herzstücke aus Bremen. Ich hoffe, Sie hatten Freude an der bisherigen Musikmischung. Tschüss und bis bald, sagt Ihre Nicole Nellibel.

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1: Hier sind die Herzstücke aus Bremen. Ich bin Christine Heuk. 2 Stunden von Herzen für das Herz. Es klingt so nicht einlösbar, dieses Versprechen. Aber warten Sie es ab. Warten Sie mal ab, wie es sich anfühlt, wenn Sie ein Duett Mutter-Tochter Amos gehört haben, drauf auf Tori Amos neuem Album. Oder was das mit Ihnen macht, wenn ein Everlast sagt, hier bin ich wieder, um mich mit meiner Stimme direkt in die Herzen zu raspeln. Oder wenn Sie diese richtig olle Schmonzette hören jetzt, so gut, so viel Wohlgefühl. Oder hier sind Extreme und More Than Words.

Bed for Lashes haben wir gerade gehört mit Moon and Moon. Und jetzt kommen The Haunted Youth. Die haben sich in kürzester Zeit zu einer belgischen Indie-Sensation entwickelt, weil sie einfach auch wirklich magisch sind. Sie haben ein neues Album draußen, das heißt Boys Cry 2. Damit wir es uns ein für alle Mal merken, auch Männer haben Gefühle, lachen und weinen. Und gleich dieser Song zieht so sehr in den Bann. Es geht um diese ja eisige Reue am Morgen nach dieser Nacht, in der man sich irgendwie verloren hat. Hier sind The Haunted Youth und Wake Up.

John Legend, Conversations in the Dark. Mit dem neuen Album ist sie wieder zurück, die Frau, die so wunderbar singt, dass es manchmal innen wehtut, ihr Name Tori Amos. Die auf diesem neuen Album das Politische und das Persönliche in einem Werk zusammenbringt und da passt auch der Name, es heißt In Times of Dragons. Es ist insgesamt etwas schräg geraten, nicht ganz so eingängig wie das Cornflake Girl und andere Songs aus der Vergangenheit, aber die Welt ist ja auch ruppiger geworden und die spielt in den neuen Sounds eben eine große Rolle. Und es gibt sehr viele berührende Momente, zum Beispiel in diesem Song, den wir jetzt zusammen hören, in den Herzstücken. Es ist ein Duett mit ihrer Tochter, in dem Tori singt, ich wollte dir nichts sagen von all diesen Schatten und der Familiengeschichte, damit all das nicht auch durch deine Venen fließt. Bayern 2, MDR Kultur, SR Kultur und Bremen 2, Tori Amos und Veins.

Hier sind die Herzstücke immer donnerstags zwischen 21 und 23 Uhr. Gerade mit Tori Amos und ihrer Tochter Tash Hawley. Der Song heißt Veins. Wie im echten Leben kann es auch hier mal zwicken. Vielleicht hat es das gerade. Es kann mal knistern, es kann mal ein Lächeln ins Gesicht gezaubert werden. Und mal regiert die Melancholie. Hier sind No King, No Crown und Smoke Signals.

Yakuto mit einem unfassbar schönen und starken Song, wie ich finde, Fool Me Once. Jetzt kommen wir zu The Jeremy Days Dirk, den sie früher schon als Brand New Toy geliebt haben. Der Sounds Like Dirk Dirk, den sie einmal im Monat auf Bremen 2 hören können mit seiner ganz eigenen Auswahl an Lieblingssongs und Neuentdeckungen. Seine Sendung vom letzten Freitag haben wir übrigens im Webchannel. Hören Sie gerne nach. Dieser tolle Teite Dirk Darmstädter schenkt uns heute den Live-Song In den Herzstücken. Auch dieser Song wurde aufgenommen hautnah und komplett unprätentiös im Bremen 2 Studio. Late Night Sounds, einen warmen Applaus bitte für unser heutiges Live-Schätzchen. Hier ist Dirk Darmstädter und This is where I leave you. 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

0: Melody Gardot mit Sunset in the Blue. Liv Solveigs allererster Song auf Deutsch heißt Rüstung. Die Berliner Künstlerin thematisiert in ziemlich intensiven Worten das Zerbrechen einer Beziehung, wo eben scheinbar diese Rüstung auch nicht mehr viel geholfen hat, denn da sind natürlich Schmerzen. Und warum ist das alles passiert? Die eine Person sucht Nähe und Halt, die andere wünscht sich Freiheit und Distanz. Und das geht nicht lange gut. Bayern 2, MDR Kultur, SR Kultur und Bremen 2. Hier ist Liv Solveig und Rüstung.
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Everything I Didn't Say, also alles, was ich nicht gesagt habe. So der Name von Liv Solveigs neuem Album. Ich find's wirklich, wirklich schön. Vielleicht nehmen Sie sich mal ein Stündchen und hören rein und lernen mehr kennen als diesen Song gerade namens Rüstung. Jetzt in den Herzstücken Lars Bückden und The Hole.

Sun Little mit Don't Wait Up. Für uns zusammen Bayern 2, MDR Kultur, SR Kultur und Bremen 2. Herzlich willkommen. Jetzt Olivia Dean ebenfalls ein herzliches Willkommen mit der Geschichte von, ja, Liebe. All die Wege, die sie gehen kann. Sie kann wachsen, verkümmern. Sie bringt uns zum Lachen, zum Weinen. Gespräche gibt es wie eine ganze bunte Blumenwiese und dann wieder Knallauffall, ein aufgehängter Telefonhörer. I've seen it. Hier ist Olivia Dean. 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
1: Herzlich willkommen zu den Herzstücken in Bremen mit Liebe gestrickt und mit unter anderem neuen Songs, die berühren. Aus Düsseldorf beispielsweise kommt gleich einer und auch aus der Schmiede vom Lindy und den Humpe-Schwestern, nur eben jetzt in neuen Kleidern. Das wird schön. Ich bin Christine Heug und das sind The New Basement Tapes Florida Key.

Ja, immer gut, wenn da einer oder eine hinter einem oder einer steht und aufpasst, dass man nicht stolpert. Catch you if you fall, William Fitzsimmons. Düsseldorf, möchte ich Ihnen erzählen, klingt einfach schön. Und zwar im Gewand von 5 Menschen und ihren glänzend glitzernden Gitarren und träumerischen Vocals. Und ab aufs Meer mit uns, so fühlt sich das an, was wir gleich hören. Und wir werden einfach getragen. Die Band heißt Attic Ocean. Von ihrer kommenden EP, die auch schon einen so berührenden Namen trägt, nämlich I Promise I'll Try Every Day, jetzt in den Late Night Sounds, heute mit den Herzstücken Coastal. Hier sind Attic Ocean.

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1: Wunder, wunderfein, dieser Song von Phineas, What They'll Say About Us. Und oh, habe ich ihn vermisst, den nächsten Herzstücke-Lieferanten. Er war Frontmann der Hip-Hop-Gruppe House of Pain. Er war Mitglied der Hip-Hop-Supergroup La Coca Nostra und ist ebenfalls, für manche war das dann eine Überraschung, ein Ausnahmesänger und Songwriter, Everlast. Und der meldet sich jetzt zurück, wie man so schön sagt, mit einem neuen Song. Und das ist ein Song über Schuld und Reue, eine

Reise von Selbsthass zu Selbstheilung und Vergebung. 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Hier ist Everlast und Stones.

Aus seinem ersten Album seit 8 Jahren, Everlast war das. Das Album heißt Embers to Ashes. Es kommt Ende August. Ich wippel bis dahin ungeduldig mit den Zehen. Oder es wird ein Fest voller Blues und Tiefgang. Sie hören das, was ich Ihnen als wöchentliche Dosis überaus empfehlen möchte, die Herzstücke, donnerstags zwischen 21 und 23 Uhr. Zum Hinfühlen, zum Runterkommen, zum einfach mal im großen Kreis Herzensmusik genießen. Die nächste kommt von Imelda May, hier ist Diamonds.

I know, Decker. Teddy Swims hat einen neuen Song gemacht und der ist wieder einmal ein Beweis, dass die Texte so, so ebenbürtig wichtig sind in der Musik und das Zuhören sich immer lohnt. Dieser Song ist eine Variation von Robert K. Mertens Konzepten der selbstzerstörerischen Prophezeiung versus der sich selbst erfüllenden Prophezeiung, auch bekannt als das Prophetendilemma. Wenn man zum Beispiel glaubt, das Ende einer Beziehung schon zu kennen und sich auch davor fürchtet, selbstverständlich, schützt man sich manchmal durch Zurückhaltung und diese Distanz wird zum Grund für das Scheitern. Kompliziert wir manchmal sind. Teddy Swims, Mr. Know-It-All.

Das war Annie DeFranco in den Herzstücken mit Bad Dream. Und hier nochmal ein kräftiges, nachträgliches Happy Birthday Udo. Udo Lindenberg. Ach, der Udo. Am 17. Mai, also gerade mal zurück über die Schulter geguckt, ist er 80 Jahre geworden. 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Und Sie können jetzt mit mir in einen Song hineinhören, der auf dem Tribute-Album We Love Udo drauf ist. Geschrieben und komponiert einst von Udo und Inga Humpe und Annette Humpe. Gesungen vom Lindy und später dann in einer Version mit Inga. Und jetzt ist Ali dran. Ali Neumanns liebstes deutsches Duett, wie sie sagt. Zwei Ikonen, so viel Schmerz, so viel Humor und am Ende die große Hoffnung und Leichtigkeit. Der Song, sagt Ali, hat sie durch jeden Herzschmerz begleitet. Bayern 2, MDR Kultur, SR Kultur und Bremen 2. Hier ist Ali Neumann. 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

Die Late Night Sounds mit Ali Neumanns Version von Ein Herz kann man nicht reparieren. May the Force be with you, Udo Lindenberg. Zum 80. nachträglich alles Gute. Udo Lindenberg übrigens, mein erstes Konzert ever. Es war in der Nordseehalle in Emden. Ich war 12, ich stand ganz vorne. Und als ich einen Blick von unten auf seine Augen erhaschte, unter der Hutkrempe entlang, ich war schockverliebt, auch von seinem Hüftschwung. Und was nun lustig klingt, ändert jetzt ein bisschen die Richtung, nämlich Richtung Tränen der Rührung. Bei diesem Song von The Veils. Hier ist A Land Beyond.

0: 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To Someone from a Warm Climate, das war Hozier. Und was Sie zu dem Duett von The Brothers Landreth und Bonnie Raitt sagen werden gleich, das würde ich gerne wissen. Einfach mal per Fernzugriff in Ihre Ohren und Augen schauen und horchen, ob es mit Ihnen auch unerwartet etwas macht, wenn da von den Ups und Downs einer Beziehung gesungen wird und auch von Abschied, aber auch von viel Liebe. Abschied, wer ist da bitte gut drin? Ich nicht. Ich bin Christine Heug. Bis bald, alles Liebe.
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1: Herzlich willkommen. Aus Bremen kommen jetzt die Herzstücke. Im Studio ist Nicole Nellhebel. Ja, und Herzstücke, das kann so vieles bedeuten. Songs, die uns begleiten, Songs, die man nicht aus dem Kopf kriegt, Songs, die einfach dazugehören und Songs, die von Herzen kommen und Herzen erreichen möchten. Und ich hoffe, wir verbringen zwei entspannte Stunden, in die wir mit Soothe Night eintauchen, The Big Picture.

Donegal Hill, ein eindringlicher Song von Niall McNamee aus Irland, zu finden auf seinem Debütalbum Glass and Mirrors mit einem Soundmix aus Folk und epischerem Pop. Ein Herzstück in den Late Night Sounds. Eins kann sich der neuseeländisch-australische Künstler Jordan Rakai jetzt auch noch in seinen Lebenslauf schreiben. Er war der erste Artist in Residence in den Londoner Abbey Road Studios. Und was tut man dann? Man lädt sich andere Musiker ein, um an Songs zu schreiben und zu werkeln, um sich sozusagen auf einer kreativen Spielwiese zu tummeln. Soul, Jazz, Synthesizer, Klangwelten, das ist so der musikalische Raum von Jordan Rakai. Herausgekommen ist eine EP mit dem Titel Between Us, entstanden ohne Produktionsdruck und eben mit ganz viel Freiraum, Herzstücke wahrscheinlich. Und einer der Gäste war auch der französische Multiinstrumentalist und Produzent French Kiwi Juice. Und was da zwischen ihm und Jordan Rakai entstanden ist, findet sich auch auf Between Us. Ein sehr cooler Titel, laid back und atmosphärisch, finde ich. Problems.

aus der US-Amerikaner-Szene Crooked Still mit You Were Gone. Sie sind auf Bremen 2, Bayern 2, MDR Kultur und SR Kultur bei den Herzstücken in den Late Night Sounds. Los ging's mit der Karriere von Matt Corby bei der Talentshow Australian Idol. Das war 2007 und bald danach kam dann auch eine weltweite Karriere in Gang. Gerade ist ein neues Album von Matt Corby erschienen mit dem Titel Tragic Magic. Er

sei immer sehr aufgeregt vor neuen Alben, ein bisschen ängstlich geradezu, wie nun die Reaktionen ausfallen, hat er dem Magazin Rolling Stone erzählt. Und der Albumtitel Tragisches, Magisches, das hat in den vergangenen Jahren im Leben von Matt Corby eine Rolle gespielt. Er ist Vater geworden, was Magisches, und er hat aber auch einen Todesfall in seinem engeren Umfeld erleben müssen. Vielleicht kommt aus dieser Lebenserfahrung die Reibung auf dem Album, das Nachdenkliche, neben losgelösten, heiteren Songs, diese Mischung, die, naja, das Leben eben ausmacht. Und Matt Corby wollte weniger beweisen, was er als Musiker so kann, sondern den kreativen Dingen einfach mal ihren Lauf lassen. Matt Corby mit Big Ideas.

Big Ideas von Matt Corby zu finden auf seinem aktuellen Album Tragic Magic. Aus Rotterdam kommt die Band Elephant. Man sagt den Indie-Musikern so ein bisschen Grundoptimismus nach, aber natürlich gehören Melancholie und Nachdenklichkeit auch bei den Songs von Elephant dazu. Try to Sleep heißt ein Song von der Band aus dem Jahr 2025, ein fast so ein bisschen hypnotischer Titel über den Moment im Leben, wenn man nicht mehr so richtig weiß, wo man steht, wer man ist und wer mit einem ist. Try to Sleep, Herzstück von Elephant hier in den Late Night Sounds und danach Musik von Ben Abraham und Jake Buck.

Ich habe ja bei der Stimme von Singer-Songwriter Jake Buck immer so ein bisschen das Gefühl, als müsste man ihn trösten. This Time war ein Song von 2017 von Jake Buck. Herzstücke gibt's gerade in den Late Night Sounds. Und das ist der gemeinsame Musikabend von MDR Kultur, SR Kultur, Bremen 2 und Bayern 2. Vielleicht haben Sie Anfang April auch einmal mehr als sonst in den Himmel geguckt und die Nachrichten zur Artemis-Mission verfolgt. Irgendwie faszinieren Sie halt diese unendlichen Weiten. Und auch Aline Cohen hat bei ihrer neuen Single gleich den ganz großen Bogen geschlagen. Sagen wir mal vom Urknall bis zum ersten Herzschlag. Alles beginnt im All, singt Aline Cohen und nimmt mit auf eine Reise vom Ursprung des Universums bis hin zur Geburt eines Kindes. Der Song ist auch ein fröhlicher Vorbote des neuen Albums von Aline Cohen, das Ende nächster Woche erscheinen soll und Du bedeutest mir die Welt heißt. Alles beginnt.

0: Conversation, ein Herzstück vom britischen Singer-Songwriter Ryan O'Reilly in den Late Night Sounds. Der US-Songwriter His Golden Messenger, eigentlich MC Taylor, meldet sich mit seinem neuen Werk I'm People zurück, ist in diesem Monat rausgekommen. Entstanden ist das Album zwischen Kalifornien, North Carolina und New Mexico und ihm liegen viele Eindrücke von MC Taylor zugrunde von einem, wie er sagt, existenziellen Weg, den er zurückgelegt hat. MC Taylor hat sehr viel Wert auf die Texte des Albums gelegt. Alles sollte sich leicht und stimmig anfühlen und am Ende sein, so sagt er, wie ein weiter heller Raum. I'm People sei ein zutiefst menschliches Album, spontan, verletzlich und sehr lebendig, sagt MC Taylor. Am Ende bleibe einem doch nichts anderes übrig, als hoffnungsvoll durchs Leben zu gehen. Und auch der Sound des Albums hat immer wieder eine, nennen wir es mal, positive Fluffigkeit. Who You Gonna Run To? His Golden Messenger.
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Who You Gonna Run To, Song von His Golden Messenger, dem Projekt von MC Taylor. Und das aktuelle Album heißt I'm People und besticht durch Nahbarkeit, Echtheit und ist voller Herzstücke. Ich habe zumindest den Eindruck beim Hören der neuen Songs gehabt. Sie sind in den Late Night Sounds auf Bayern 2, Bremen 2, MDR Kultur und SR Kultur. Und wie wäre es jetzt mit so einer richtig üppigen, süßen Ballade mit allem, was dazugehört? Kommt von Paul Thomas Saunders und heißt Holding On For Love.

The Paper Kites featuring Nadja Reid mit Take Me Home. Sie hören die Late Night Sounds mit den Herzstücken und nach den 22 Uhr Nachrichten gibt's noch mehr davon, unter anderem mit Gitarrenpop aus Schottland und Stimmzauber. Bis gleich, sagt Nicole Nellhiebel.

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1: Schön, dass Sie dabei sind. Ich begrüße Sie aus Bremen mit den Herzstücken im Gepäck und freue mich, dass ich Sie weiter in diesen Abend begleiten darf. Was soll ich sagen? Es gibt Neues, hoffentlich Herzerwärmendes oder das eine oder andere zum Eintragen auf die persönliche Herzstücke-Liste. Zum Start Musik vom kroatisch-slowenischen Duo Freekind. Good News.

Cass McCombs war das mit Diamonds in the Mine und sie sind bei den Herzstücken in den Late Night Sounds. Dass das neue Album der amerikanischen Musikerin Gia Margaret Singing heißt, ist natürlich kein einfach so gewählter Titel. Singen, das war Gia Margaret eine Zeit lang nämlich gar nicht möglich. Mehrere Jahre lang konnte sie wegen einer Stimmbandverletzung nicht singen und hat sich dann im Bereich Ambient Music neue Ausdruckswege als Künstlerin gesucht. Und jetzt ist sie zurück mit Worten und mit ihrer Stimme. Die Stimme wiederzuhaben, habe auch einen gewissen Druck aufgebaut, sagt Gia Margaret, weil sie stark zurückkommen wollte. Sie habe aber eigentlich gar nicht mehr gewusst, wer sie wirklich ist. Es fühlte sich an wie ein Neuanfang und wie eine Wiederverbindung mit sehr alten, tiefen Teilen von mir selbst. Dieses Gefühl findet sich wieder in den Songs des neuen Albums. In Everyone Around Me Dancing steht das Ich des Songs am Rand einer Feier, ausgeschlossen, zugleich aber viel näher an sich selbst. Gia Margaret mit einem Herzstück von ihrem neuen Album.

Silencio, Patrick Watson featuring November Ultra. Auch Patrick Watson hatte Probleme mit seiner Stimme wie Gia Margaret. Er hat dann unter anderem eben mit anderen Sängerinnen zusammengearbeitet. Herzstücke gibt's gerade in den Late Night Sounds, dem gemeinsamen Musikabend von Bayern 2, Bremen 2, MDR Kultur und SR Kultur. Im Frühling sorgt das Hasenglöckchen für blaue Blütenteppiche. Und nein, es ist keine Gartensendung hier, aber vielleicht haben die Glasgower Bluebells ja ihr neues Album This is the Bluebells doch mit Blick auf die Namenszwillinge jetzt im Frühjahr rausgebracht. Anfang der 80er haben die Bluebells erste Hits gefeiert, dann gab es endlose Pausen, so eine Art On-Off-Band. Und nun über 40 Jahre später machen die Gründer der Band mit neu gefundenen Studiomusikern Gitarrenpop wie zu früheren Zeiten. Das ist frisch, viel Abtempo, mal politisch, mal nachdenklich und immer irgendwie gerade raus. Für Langzeitfans und Neuentdecker würde ich mal sagen. The Bluebells mit Dream On.

0: Dream On vom aktuellen Album der Bluebells aus Glasgow. This is the Bluebells, heißt es. Und ebenfalls in diesem Jahr rausgekommen ist neue Musik von Dominic Fils-Aimé. My World is the Sun, heißt die neue Platte, in der die kanadische Musikerin wieder einmal anspruchsvolle Texte und eine Melange aus Soul, Jazz und Blues präsentiert. Alles getragen von ihrer eindrucksvollen und eindringlichen Stimme. Echtheit und Offenheit, das sind die großen Themengebiete der Platte, die Suche nach dem Ursprung kreativer Energie und einer der Songs, der einen großen Bogen schlägt, vom intimen, geheimnisvollen Beginn bis zur Feier und großen Geste, der heißt The River. Dominic Fils-Aimé interpretiert ihn mit großem Stimmzauber.
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Martin Carr war das mit Mountains, davor Sons of the East und Dominik Fiss-Imay. Sie sind in den Late Night Sounds, dem gemeinsamen Musikabend von Bremen 2, Bayern 2, MDR Kultur und SR Kultur. Und aus Bremen kommen gerade die Herzstücke. Squander Your Gifts heißt die aktuelle EP vom kanadischen Singer-Songwriter Donovan Woods. Und ich finde ja, er hat ein besonderes Händchen für feine Songs, denen er durch seine Stimme eine große Wärme geben kann. Die Songs auf der kleinen Sammlung sind eine Hommage und entstanden aus Trauer. Vor einiger Zeit schon ist ein enger Freund und Mitsongschreiber von Donovan Woods gestorben und ein Jahr lang konnte Donovan Woods gar nichts schreiben. Aber dann wurde die Idee, seinem Freund wenigstens eine Handvoll Songs zu widmen, einfach zu stark. Es sind Herzstücke und einer der Songs ist These Things Happen.

The Weather Station mit Neon Signs. Im Musikabend Late Night Sounds feiern wir jetzt kurz mal den Live-Song. Und der, den ich hier ausgesucht habe, den hat Singer-Songwriter Jamie Faulkner gespielt. Man kann ja zu späterer Stunde schon mal an den frühen Kaffee denken. Oder wie mein Vater gern gesagt hat, ich freue mich beim Zu-Bett-Gehen immer schon auf das Frühstück. Jamie Faulkner lädt ein zu Early Morning Coffee Cups live gespielt 2018 im Studio von Bremen 2.

Songs in ihrer reduzierten Form ohne Netz und Boden. Macht schon Spaß, das war Jamie Faulkner mit seiner Bremer Version von Early Morning Coffee Cups in den Herzstücken in den Late Night Sounds. Wir bleiben bei der Kraft von Stimme und Song, steigen aber um von Gitarre auf Piano und Streicher und treffen die niederländische Musikerin Nina June und Emily James aus Los Angeles mit einem Song von 2024. Er sei aus einer Phase, hat Nina June erzählt, in der sie sich sehr in Einklang mit sich und ihrem Songwriting befunden habe. Die beiden Frauen ergänzen sich stimmlich ganz wunderbar, finde ich. Und der Song Your Surrender ist wie eine tröstende Umarmung.

ein bisschen länger. Dieser Song von Damon Albarn, You and Me, in den Late Night Sounds auf MDR Kultur, SR Kultur, Bayern 2 und Bremen 2. Und in den vergangenen 2 Stunden gab es die Herzstücke aus Bremen. Ich hoffe, Sie hatten Freude an der bisherigen Musikmischung. Tschüss und bis bald, sagt Ihre Nicole Nellibel.

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1: Hier sind die Herzstücke aus Bremen. Ich bin Christine Heuk. 2 Stunden von Herzen für das Herz. Es klingt so nicht einlösbar, dieses Versprechen. Aber warten Sie es ab. Warten Sie mal ab, wie es sich anfühlt, wenn Sie ein Duett Mutter-Tochter Amos gehört haben, drauf auf Tori Amos neuem Album. Oder was das mit ihnen macht, wenn ein Everlast sagt, hier bin ich wieder, um mich mit meiner Stimme direkt in die Herzen zu raspeln. Oder wenn sie diese richtig olle Schmonzette hören jetzt, so gut, so viel Wohlgefühl. Oder hier sind Extreme und More Than Words.

Bed for Lashes haben wir gerade gehört mit Moon and Moon. Und jetzt kommen The Haunted Youth. Die haben sich in kürzester Zeit zu einer belgischen Indie-Sensation entwickelt, weil sie einfach auch wirklich magisch sind. Sie haben ein neues Album draußen, das heißt Boys Cry 2. Damit wir es uns ein für alle Mal merken, auch Männer haben Gefühle, lachen und weinen. Und gleich dieser Song zieht so sehr in den Bann. Es geht um diese ja eisige Reue am Morgen nach dieser Nacht, in der man sich irgendwie verloren hat. Hier sind The Haunted Youth und Wake Up.

John Legend, Conversations in the Dark. Mit dem neuen Album ist sie wieder zurück, die Frau, die so wunderbar singt, dass es manchmal innen wehtut, ihr Name Tori Amos. Die auf diesem neuen Album das Politische und das Persönliche in einem Werk zusammenbringt und da passt auch der Name, es heißt In Times of Dragons. Es ist insgesamt etwas schräg geraten, nicht ganz so eingängig wie das Cornflake Girl und andere Songs aus der Vergangenheit, aber die Welt ist ja auch ruppiger geworden und die spielt in den neuen Sounds eben eine große Rolle. Und es gibt sehr viele berührende Momente, zum Beispiel in diesem Song, den wir jetzt zusammen hören, in den Herzstücken. Es ist ein Duett mit ihrer Tochter, in dem Tori singt: Ich wollte dir nichts sagen von all diesen Schatten und der Familiengeschichte, damit all das nicht auch durch deine Venen fließt. Bayern 2, MDR Kultur, SR Kultur und Bremen 2, Tori Amos und Veins.

Hier sind die Herzstücke immer donnerstags zwischen 21 und 23 Uhr. Gerade mit Tori Amos und ihrer Tochter Tash Hawley. Der Song heißt Veins. Wie im echten Leben kann es auch hier mal zwicken. Vielleicht hat es das gerade. Es kann mal knistern, es kann mal ein Lächeln ins Gesicht gezaubert werden. Und mal regiert die Melancholie. Hier sind No King, No Crown und Smoke Signals.

0: Yakuto mit einem unfassbar schönen und starken Song, wie ich finde, Fool Me Once. Jetzt kommen wir zu The Jeremy Days Dirk, den sie früher schon als Brand New Toy geliebt haben. Der Sounds Like Dirk Dirk, den sie einmal im Monat auf Bremen 2 hören können mit seiner ganz eigenen Auswahl an Lieblingssongs und Neuentdeckungen. Seine Sendung vom letzten Freitag haben wir übrigens im Webchannel, hören Sie gerne nach. Dieser tolle Teite Dirk Darmstädter schenkt uns heute den Live-Song in den Herzstücken. Auch dieser Song wurde aufgenommen hautnah und komplett unprätentiös im Bremen 2 Studio. Late Night Sounds, einen warmen Applaus bitte für unser heutiges Live-Schätzchen. Hier ist Dirk Darmstädter und This is where I leave you.
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Melody Gardot mit Sunset in the Blue. Liv Solveigs allererster Song auf Deutsch heißt Rüstung. Die Berliner Künstlerin thematisiert in ziemlich intensiven Worten das Zerbrechen einer Beziehung, wo eben scheinbar diese Rüstung auch nicht mehr viel geholfen hat, denn da sind natürlich Schmerzen. Und warum ist das alles passiert? Die eine Person sucht Nähe und Halt, die andere wünscht sich Freiheit und Distanz. Und das geht nicht lange gut. Bayern 2, MDR Kultur, SR Kultur und Bremen 2. Hier ist Liv Solveig und Rüstung.

Everything I Didn't Say, also alles, was ich nicht gesagt habe. So der Name von Liv Solveigs neuem Album. Ich find's wirklich, wirklich schön. Vielleicht nehmen Sie sich mal ein Stündchen und hören rein und lernen mehr kennen als diesen Song gerade namens Rüstung. Jetzt in den Herzstücken Lars Bückten und The Hole.

Sun Little mit Don't Wait Up. Für uns zusammen Bayern 2, MDR Kultur, SR Kultur und Bremen 2. Herzlich willkommen. Jetzt Olivia Dean ebenfalls ein herzliches Willkommen mit der Geschichte von, ja, Liebe. All die Wege, die sie gehen kann. Sie kann wachsen, verkümmern. Sie bringt uns zum Lachen, zum Weinen. Gespräche gibt es wie eine ganze bunte Blumenwiese und dann wieder Knallauffall, ein aufgehängter Telefonhörer. I've seen it. Hier ist Olivia Dean. 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
1: Herzlich willkommen zu den Herzstücken in Bremen, mit Liebe gestrickt und mit unter anderem neuen Songs, die berühren. Aus Düsseldorf beispielsweise kommt gleich einer und auch aus der Schmiede vom Lindy und den Humpe-Schwestern, nur eben jetzt in neuen Kleidern. Das wird schön. Ich bin Christine Heuk und das sind The New Basement Tapes, Florida Key.

Ja, immer gut, wenn da einer oder eine hinter einem oder einer steht und aufpasst, dass man nicht stolpert. Catch you if you fall, William Fitzsimmons. Düsseldorf, möchte ich Ihnen erzählen, klingt einfach schön. Und zwar im Gewand von 5 Menschen und ihren glänzend glitzernden Gitarren und träumerischen Vocals. Und ab aufs Meer mit uns, so fühlt sich das an, was wir gleich hören. Und wir werden einfach getragen. Die Band heißt Attic Ocean. Von ihrer kommenden EP, die auch schon einen so berührenden Namen trägt, nämlich I Promise I'll Try Every Day, jetzt in den Late Night Sounds, heute mit den Herzstücken Coastal. Hier sind Attic Ocean.

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1: Wunderwunderfein, dieser Song von Phineas, What They'll Say About Us. Und oh, habe ich ihn vermisst, den nächsten Herzstücke-Lieferanten. Er war Frontmann der Hip-Hop-Gruppe House of Pain. Er war Mitglied der Hip-Hop-Supergroup La Coca Nostra und ist ebenfalls, für manche war das dann eine Überraschung, ein Ausnahmesänger und Songwriter, Everlast. Und der meldet sich jetzt zurück, wie man so schön sagt, mit einem neuen Song. Und das ist ein Song über Schuld und Reue, eine Reise von Selbsthass zu Selbstheilung und Vergebung. Bremen 2, Bayern 2, MDR Kultur und SR Kultur, halten Sie Ihre Herzen fest. Hier ist Everlast und Stones.

aus seinem ersten Album seit 8 Jahren. Everlast war das. Das Album heißt Embers to Ashes. Es kommt Ende August. Ich wippel bis dahin ungeduldig mit den Zehen. Oder es wird ein Fest voller Blues und Tiefgang. Sie hören das, was ich Ihnen als wöchentliche Dosis überaus empfehlen möchte, die Herzstücke, donnerstags zwischen 21 und 23 Uhr. Zum Hinfühlen, zum Runterkommen, zum einfach mal im großen Kreis Herzensmusik genießen. Die nächste kommt von Imelda May, hier ist Diamonds.

I know, Decker. Teddy Swims hat einen neuen Song gemacht und der ist wieder einmal ein Beweis, dass die Texte so, so ebenbürtig wichtig sind in der Musik und das Zuhören sich immer lohnt. Dieser Song ist eine Variation von Robert K. Mertens Konzepten der selbstzerstörerischen Prophezeiung versus der sich selbst erfüllenden Prophezeiung, auch bekannt als das Prophetendilemma. Wenn man zum Beispiel glaubt, das Ende einer Beziehung schon zu kennen und sich auch davor fürchtet, selbstverständlich, schützt man sich manchmal durch Zurückhaltung und diese Distanz wird zum Grund für das Scheitern. Kompliziert wir manchmal sind. Teddy Swims, Mr. Know-It-All.

Das war Annie DeFranco in den Herzstücken mit Bad Dream. Und hier nochmal ein kräftiges, nachträgliches Happy Birthday Udo. Udo Lindenberg, ach, der Udo. Am 17. Mai, also gerade mal zurück über die Schulter geguckt, ist er 80 Jahre geworden. 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Und Sie können jetzt mit mir in einen Song hineinhören, der auf dem Tribute-Album We Love Udo drauf ist. Geschrieben und komponiert einst von Udo und Inga Humpe und Annette Humpe. Gesungen vom Lindy und später dann in einer Version mit Inga. Und jetzt ist Ali dran. Ali Neumanns liebstes deutsches Duett, wie sie sagt. Zwei Ikonen, so viel Schmerz, so viel Humor und am Ende die große Hoffnung und Leichtigkeit. Der Song, sagt Ali, hat sie durch jeden Herzschmerz begleitet. Bayern 2, MDR Kultur, SR Kultur und Bremen 2. Hier ist Ali Neumann. 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

Die Late Night Sounds mit Ali Neumanns Version von Ein Herz kann man nicht reparieren. May the Force be with you, Udo Lindenberg. Zum 80. nachträglich alles Gute. Udo Lindenberg übrigens, mein erstes Konzert ever. Es war in der Nordseehalle in Emden. Ich war 12, ich stand ganz vorne. Und als ich einen Blick von unten auf seine Augen erhaschte, unter der Hutkrempe entlang, ich war schockverliebt, auch von seinem Hüftschwung. Und was nun lustig klingt, ändert jetzt ein bisschen die Richtung, nämlich Richtung Tränen der Rührung. Bei diesem Song von The Wales. Hier ist A Land Beyond.

0: To Someone from a Warm Climate, das war Hozier. Und was Sie zu dem Duett von The Brothers Landreth und Bonnie Raitt sagen werden gleich, das würde ich gerne wissen. Einfach mal per Fernzugriff in Ihre Ohren und Augen schauen und horchen, ob es mit Ihnen auch unerwartet etwas macht, wenn da von den Ups und Downs einer Beziehung gesungen wird und auch von Abschied, aber auch von viel Liebe. Abschied, wer ist da bitte gut drin? Ich nicht. Ich bin Christine Heug, bis bald, alles Liebe.
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1: Herzlich willkommen. Aus Bremen kommen jetzt die Herzstücke. Im Studio ist Nicole Nellhebel. Ja, und Herzstücke, das kann so vieles bedeuten. Songs, die uns begleiten, Songs, die man nicht aus dem Kopf kriegt, Songs, die einfach dazugehören und Songs, die von Herzen kommen und Herzen erreichen möchten. Und ich hoffe, wir verbringen zwei entspannte Stunden, in die wir mit Soothe Night eintauchen, The Big Picture.

Donegal Hill, ein eindringlicher Song von Niall McNamee aus Irland, zu finden auf seinem Debütalbum Glass and Mirrors mit einem Soundmix aus Folk und epischerem Pop. Ein Herzstück in den Late Night Sounds. Eins kann sich der neuseeländisch-australische Künstler Jordan Rakai jetzt auch noch in seinen Lebenslauf schreiben. Er war der erste Artist in Residence in den Londoner Abbey Road Studios. Und was tut man dann? Man lädt sich andere Musiker ein, um an Songs zu schreiben und zu werkeln, um sich sozusagen auf einer kreativen Spielwiese zu tummeln. Soul, Jazz, Synthesizer, Klangwelten, das ist so der musikalische Raum von Jordan Rakai. Herausgekommen ist eine EP mit dem Titel Between Us, entstanden ohne Produktionsdruck und eben mit ganz viel Freiraum, Herzstücke wahrscheinlich. Und einer der Gäste war auch der französische Multiinstrumentalist und Produzent French Kiwi Juice. Und was da zwischen ihm und Jordan Rakai entstanden ist, findet sich auch auf Between Us. Ein sehr cooler Titel, laid back und atmosphärisch, finde ich. Problems.

Aus der US-Amerikaner-Szene Crooked Still mit You Were Gone. Sie sind auf Bremen 2, Bayern 2, MDR Kultur und SR Kultur bei den Herzstücken in den Late Night Sounds. Los ging's mit der Karriere von Matt Corby bei der Talentshow Australian Idol. Das war 2007 und bald danach kam dann auch eine weltweite Karriere in Gang. Gerade ist ein neues Album von Matt Corby erschienen mit dem Titel Tragic Magic. Er sei immer sehr aufgeregt von neuen Alben, ein bisschen ängstlich geradezu, wie nun die Reaktionen ausfallen, hat er dem Magazin Rolling Stone erzählt. Und der Albumtitel Tragisches, Magisches, das hat in den vergangenen Jahren im Leben von Matt Corby eine Rolle gespielt. Er ist Vater geworden, was Magisches, und er hat aber auch einen Todesfall in seinem engeren Umfeld erleben müssen. Vielleicht kommt aus dieser Lebenserfahrung die Reibung auf dem Album, das Nachdenkliche, neben losgelösten, heiteren Songs, diese Mischung, die, naja, das Leben eben ausmacht. Und Matt Corby wollte weniger beweisen, was er als Musiker so kann, sondern den kreativen Dingen einfach mal ihren Lauf lassen. Matt Corby mit Big Ideas.

Big Ideas von Matt Corby zu finden auf seinem aktuellen Album Tragic Magic. Aus Rotterdam kommt die Band Elephant. Man sagt den Indie-Musikern so ein bisschen Grundoptimismus nach, aber natürlich gehören Melancholie und Nachdenklichkeit auch bei den Songs von Elephant dazu. Try to Sleep heißt ein Song von der Band aus dem Jahr 2025, ein fast so ein bisschen hypnotischer Titel über den Moment im Leben, wenn man nicht mehr so richtig weiß, wo man steht, wer man ist und wer mit einem ist. Try to Sleep, Herzstück von Elephant hier in den Late Night Sounds und danach Musik von Ben Abraham und Jack Buck.

Ich habe ja bei der Stimme von Singer-Songwriter Jake Buck immer so ein bisschen das Gefühl, als müsste man ihn trösten. This Time war ein Song von 2017 von Jake Buck. Herzstücke gibt's gerade in den Late Night Sounds und das ist der gemeinsame Musikabend von MDR Kultur, SR Kultur, Bremen 2 und Bayern 2. Vielleicht haben Sie Anfang April auch einmal mehr als sonst in den Himmel geguckt und die Nachrichten zur Artemis-Mission verfolgt. Irgendwie faszinieren Sie halt diese unendlichen Weiten. Und auch Aline Cohen hat bei ihrer neuen Single gleich den ganz großen Bogen geschlagen. Sagen wir mal vom Urknall bis zum ersten Herzschlag. Alles beginnt im All, singt Aline Cohen und nimmt mit auf eine Reise vom Ursprung des Universums bis hin zur Geburt eines Kindes. Der Song ist auch ein fröhlicher Vorbote des neuen Albums von Aline Cohen, das Ende nächster Woche erscheinen soll und Du bedeutest mir die Welt heißt.

0: Conversation, ein Herzstück vom britischen Singer-Songwriter Ryan O'Reilly in den Late Night Sounds. Der US-Songwriter His Golden Messenger, eigentlich MC Taylor, meldet sich mit seinem neuen Werk I'm People zurück, ist in diesem Monat rausgekommen. Entstanden ist das Album zwischen Kalifornien, North Carolina und New Mexico und ihm liegen viele Eindrücke von MC Taylor zugrunde von einem, wie er sagt, existenziellen Weg, den er zurückgelegt hat. MC Taylor hat sehr viel Wert auf die Texte des Albums gelegt. Alles sollte sich leicht und stimmig anfühlen und am Ende sein, so sagt er, wie ein weiter heller Raum. I'm People sei ein zutiefst menschliches Album, spontan, verletzlich und sehr lebendig, sagt MC Taylor. Am Ende bleibe einem doch nichts anderes übrig, als hoffnungsvoll durchs Leben zu gehen. Und auch der Sound des Albums hat immer wieder eine, nennen wir es mal, positive Fluffigkeit. 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His Golden Messenger.
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Who You Gonna Run To, Song von His Golden Messenger, dem Projekt von MC Taylor. Und das aktuelle Album heißt I'm People und besticht durch Nahbarkeit, Echtheit und ist voller Herzstücke. Ich habe zumindest den Eindruck beim Hören der neuen Songs gehabt. Sie sind in den Late Night Sounds auf Bayern 2, Bremen 2, MDR Kultur und SR Kultur. Und wie wäre es jetzt mit so einer richtig üppigen, süßen Ballade mit allem, was dazugehört? Kommt von Paul Thomas Saunders und heißt Holding On For Love.

The Paper Kites featuring Nadja Reid mit Take Me Home. Sie hören die Late Night Sounds mit den Herzstücken. Und nach den 22 Uhr Nachrichten gibt's noch mehr davon, unter anderem mit Gitarrenpop aus Schottland und Stimmzauber. Bis gleich, sagt Nicole Nellhiebel.

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1: Schön, dass Sie dabei sind. Ich begrüße Sie aus Bremen mit den Herzstücken im Gepäck und freue mich, dass ich Sie weiter in diesen Abend begleiten darf. Was soll ich sagen? Es gibt Neues, hoffentlich Herzerwärmendes oder das eine oder andere zum Eintragen auf die persönliche Herzstücke-Liste. Zum Start Musik vom kroatisch-slowenischen Duo Freekind. Good News.

Cass McCombs war das mit Diamonds in the Mine und sie sind bei den Herzstücken in den Late Night Sounds. Dass das neue Album der amerikanischen Musikerin Gia Margaret Singing heißt, ist natürlich kein einfach so gewählter Titel. Singen, das war Gia Margaret eine Zeit lang nämlich gar nicht möglich. Mehrere Jahre lang konnte sie wegen einer Stimmbandverletzung nicht singen und hat sich dann im Bereich Ambient Music neue Ausdruckswege als Künstlerin gesucht. Und jetzt ist sie zurück mit Worten und mit ihrer Stimme. Die Stimme wiederzuhaben habe auch einen gewissen Druck aufgebaut, sagt Gia Margaret, weil sie stark zurückkommen wollte. Sie habe aber eigentlich gar nicht mehr gewusst, wer sie wirklich ist. Es fühlte sich an wie ein Neuanfang und wie eine Wiederverbindung mit sehr alten, tiefen Teilen von mir selbst. Dieses Gefühl findet sich wieder in den Songs des neuen Albums. In Everyone Around Me Dancing steht das Ich des Songs am Rand einer Feier, ausgeschlossen, zugleich aber viel näher an sich selbst. Gia Margaret mit einem Herzstück von ihrem neuen Album. Musik.

Silencio, Patrick Watson featuring November Ultra. Auch Patrick Watson hatte Probleme mit seiner Stimme wie Gia Margaret. Er hat dann unter anderem eben mit anderen Sängerinnen zusammengearbeitet. Herzstücke gibt's gerade in den Late Night Sounds, dem gemeinsamen Musikabend von Bayern 2, Bremen 2, MDR Kultur und SR Kultur. Im Frühling sorgt das Hasenglöckchen für blaue Blütenteppiche. Und nein, es ist keine Gartensendung hier, aber vielleicht haben die Glasgower Bluebells ja ihr neues Album This is the Bluebells doch mit Blick auf die Namenszwillinge jetzt im Frühjahr rausgebracht. Anfang der 80er haben die Bluebells erste Hits gefeiert, dann gab es endlose Pausen, so eine Art On-Off-Band. Und nun über 40 Jahre später machen die Gründer der Band mit neu gefundenen Studiomusikern Gitarrenpop wie zu früheren Zeiten. Das ist frisch, viel Abtempo, mal politisch, mal nachdenklich und immer irgendwie gerade raus. Für Langzeitfans und Neuentdecker würde ich mal sagen. The Bluebells mit Dream On.

0: Dream On vom aktuellen Album der Bluebells aus Glasgow. This is the Bluebells, heißt es. Und ebenfalls in diesem Jahr rausgekommen ist neue Musik von Dominic Fils-Aimé. My World is the Sun, heißt die neue Platte, in der die kanadische Musikerin wieder einmal anspruchsvolle Texte und eine Melange aus Soul, Jazz und Blues präsentiert. Alles getragen von ihrer eindrucksvollen und eindringlichen Stimme. Echtheit und Offenheit, das sind die großen Themengebiete der Platte, die Suche nach dem Ursprung kreativer Energie und einer der Songs, der einen großen Bogen schlägt, vom intimen, geheimnisvollen Beginn bis zur Feier und großen Geste, der heißt The River. Dominic Fils-Aimé interpretiert ihn mit großem Stimmzauber.
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Martin Carr war das mit Mountains, davor Sons of the East und Dominik Fiss-Aimé. Sie sind in den Late Night Sounds, dem gemeinsamen Musikabend von Bremen 2, Bayern 2, MDR Kultur und SR Kultur. Und aus Bremen kommen gerade die Herzstücke. Squander Your Gifts heißt die aktuelle EP vom kanadischen Singer-Songwriter Donovan Woods. Und ich finde ja, er hat ein besonderes Händchen für feine Songs, denen er durch seine Stimme eine große Wärme geben kann. Die Songs auf der kleinen Sammlung sind eine Hommage und entstanden aus Trauer. Vor einiger Zeit schon ist ein enger Freund und Mitsongschreiber von Donovan Woods gestorben und ein Jahr lang konnte Donovan Woods gar nichts schreiben. Aber dann wurde die Idee, seinem Freund wenigstens eine Handvoll Songs zu widmen, einfach zu stark. Es sind Herzstücke und einer der Songs ist These Things.

Sounds feiern wir jetzt kurz mal den Live-Song. Und der, den ich hier ausgesucht habe, den hat Singer-Songwriter Jamie Faulkner gespielt. Man kann ja zu späterer Stunde schon mal an den frühen Kaffee denken. Oder wie mein Vater gern gesagt hat, ich freue mich beim Zu-Bett-Gehen immer schon auf das Frühstück. Jamie Faulkner lädt ein zu Early Morning Coffee Cups live gespielt 2018 im Studio von Bremen 2.

Songs in ihrer reduzierten Form ohne Netz und Boden. Macht schon Spaß. Das war Jamie Faulkner mit seiner Bremer Version von Early Morning Coffee Cups in den Herzstücken in den Late Night Sounds. Wir bleiben bei der Kraft von Stimme und Song, steigen aber um von Gitarre auf Piano und Streicher und treffen die niederländische Musikerin Nina June und Emily James aus Los Angeles mit einem Song von 2024. Er sei aus einer Phase, hat Nina June erzählt, in der sie sich sehr in Einklang mit sich und ihrem Songwriting befunden habe. Die beiden Frauen ergänzen sich stimmlich ganz wunderbar, finde ich. Und der Song Your Surrender ist wie eine tröstende Umarmung.

ein bisschen länger. Dieser Song von Damon Albarn, You and Me, in den Late Night Sounds auf MDR Kultur, SR Kultur, Bayern 2 und Bremen 2. Und in den vergangenen 2 Stunden gab es die Herzstücke aus Bremen. Ich hoffe, Sie hatten Freude an der bisherigen Musikmischung. Tschüss und bis bald, sagt Ihre Nicole Nellibel.

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1: Hier sind die Herzstücke aus Bremen. Ich bin Christine Heuk. 2 Stunden von Herzen für das Herz. Es klingt so nicht einlösbar, dieses Versprechen. Aber warten Sie es ab. Warten Sie mal ab, wie es sich anfühlt, wenn Sie ein Duett Mutter-Tochter Amos gehört haben, drauf auf Tori Amos neuem Album. Oder was das mit ihnen macht, wenn ein Everlast sagt, hier bin ich wieder, um mich mit meiner Stimme direkt in die Herzen zu raspeln. Oder wenn sie diese richtig olle Schmonzette hören jetzt, so gut, so viel Wohlgefühl. Oder hier sind Extreme und More Than Words.

Bed for Lashes haben wir gerade gehört mit Moon and Moon. Und jetzt kommen The Haunted Youth. Die haben sich in kürzester Zeit zu einer belgischen Indie-Sensation entwickelt, weil sie einfach auch wirklich magisch sind. Sie haben ein neues Album draußen, das heißt Boys Cry 2. Damit wir es uns ein für alle Mal merken, auch Männer haben Gefühle, lachen und weinen. Und gleich dieser Song zieht so sehr in den Bann. Es geht um diese eisige Reue am Morgen nach dieser Nacht, in der man sich irgendwie verloren hat. Hier sind The Haunted Youth und Wake Up.

John Legend, Conversations in the Dark. Mit dem neuen Album ist sie wieder zurück, die Frau, die so wunderbar singt, dass es manchmal innen weh tut, ihr Name Tori Amos. Die auf diesem neuen Album das Politische und das Persönliche in einem Werk zusammenbringt und da passt auch der Name, es heißt In Times of Dragons. Es ist insgesamt etwas schräg geraten, nicht ganz so eingängig wie das Cornflake Girl und andere Songs aus der Vergangenheit, aber die Welt ist ja auch ruppiger geworden und die spielt in den neuen Sounds eben eine große Rolle. Und es gibt sehr viele berührende Momente, zum Beispiel in diesem Song, den wir jetzt zusammen hören, in den Herzstücken. Es ist ein Duett mit ihrer Tochter, in dem Tori singt: Ich wollte dir nichts sagen von all diesen Schatten und der Familiengeschichte, damit all das nicht auch durch deine Venen fließt. Bayern 2, MDR Kultur, SR Kultur und Bremen 2, Tori Amos und Veins.

Hier sind die Herzstücke immer donnerstags zwischen 21 und 23 Uhr. Gerade mit Tori Amos und ihrer Tochter Tash Hawley. Der Song heißt Veins. Wie im echten Leben kann es auch hier mal zwicken. Vielleicht hat es das gerade. Es kann mal knistern, es kann mal ein Lächeln ins Gesicht gezaubert werden. Und mal regiert die Melancholie. Hier sind No King, No Crown und Smoke Signals.

Yakuto mit einem unfassbar schönen und starken Song, wie ich finde, Fool Me Once. Jetzt kommen wir zu The Jeremy Days Dirk, den sie früher schon als Brand New Toy geliebt haben. Der Sounds Like Dirk Dirk, den sie einmal im Monat auf Bremen 2 hören können mit seiner ganz eigenen Auswahl an Lieblingssongs und Neuentdeckungen. Seine Sendung vom letzten Freitag haben wir übrigens im Webchannel, hören Sie gerne nach. Dieser tolle Teite Dirk Darmstädter schenkt uns heute den Live-Song in den Herzstücken. Auch dieser Song wurde aufgenommen hautnah und komplett unprätentiös im Bremen 2 Studio. Late Night Sounds, einen warmen Applaus bitte für unser heutiges Live-Schätzchen. Hier ist Dirk Darmstädter und This is where I leave you. 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

0: Melody Gardot mit Sunset in the Blue. Liv Solveigs allererster Song auf Deutsch heißt Rüstung. Die Berliner Künstlerin thematisiert in ziemlich intensiven Worten das Zerbrechen einer Beziehung, wo eben scheinbar diese Rüstung auch nicht mehr viel geholfen hat, denn da sind natürlich Schmerzen. Und warum ist das alles passiert? Die eine Person sucht Nähe und Halt, die andere wünscht sich Freiheit und Distanz. Und das geht nicht lange gut. Bayern 2, MDR Kultur, SR Kultur und Bremen 2, hier ist Liv Solveig und Rüstung.
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Everything I Didn't Say, also alles, was ich nicht gesagt habe. So der Name von Liv Solveigs neuem Album. Ich find's wirklich, wirklich schön. Vielleicht nehmen Sie sich mal ein Stündchen und hören rein und lernen mehr kennen als diesen Song gerade namens Rüstung. Jetzt in den Herzstücken Lars Bückten und The Hole.

Sun Little mit Don't Wait Up. Für uns zusammen Bayern 2, MDR Kultur, SR Kultur und Bremen 2. Herzlich willkommen. Jetzt Olivia Dean ebenfalls ein herzliches Willkommen mit der Geschichte von, ja, Liebe. All die Wege, die sie gehen kann. Sie kann wachsen, verkümmern. Sie bringt uns zum Lachen, zum Weinen. Gespräche gibt es wie eine ganze bunte Blumenwiese und dann wieder Knallauffall, ein aufgehängter Telefonhörer. I've seen it. Hier ist Olivia Dean. I've

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1: Herzlich willkommen zu den Herzstücken in Bremen mit Liebe gestrickt und mit unter anderem neuen Songs, die berühren. Aus Düsseldorf beispielsweise kommt gleich einer und auch aus der Schmiede vom Lindy und den Humpe-Schwestern, nur eben jetzt in neuen Kleidern. Das wird schön. Ich bin Christine Heuk und das sind The New Basement Tapes, Florida Key.

Ja, immer gut, wenn da einer oder eine hinter einem oder einer steht und aufpasst, dass man nicht stolpert. Catch you if you fall, William Fitzsimmons. Düsseldorf, möchte ich Ihnen erzählen, klingt einfach schön. Und zwar im Gewand von 5 Menschen und ihren glänzend glitzernden Gitarren und träumerischen Vocals. Und ab aufs Meer mit uns, so fühlt sich das an, was wir gleich hören. Und wir werden einfach getragen. Die Band heißt Attic Ocean. Von ihrer kommenden EP, die auch schon einen so berührenden Namen trägt, nämlich I Promise I'll Try Every Day, jetzt in den Late Night Sounds, heute mit den Herzstücken Coastal. Hier sind Attic Ocean.

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1: Wunder, wunderfein, dieser Song von Phineas, What They'll Say About Us. Und oh, habe ich ihn vermisst, den nächsten Herzstücke-Lieferanten. Er war Frontmann der Hip-Hop-Gruppe House of Pain. Er war Mitglied der Hip-Hop-Supergroup La Coca Nostra und ist ebenfalls, für manche war das dann eine Überraschung, ein Ausnahmesänger und Songwriter, Everlast. Und der meldet sich jetzt zurück, wie man so schön sagt, mit einem neuen Song. Und das ist ein Song über Schuld und Reue, eine Reise von Selbsthass zu Selbstheilung und Vergebung. Bremen 2, Bayern 2, MDR Kultur und SR Kultur, halten Sie Ihre Herzen fest. Hier ist Everlast und Stones.

Aus seinem ersten Album seit 8 Jahren, Everlast war das. Das Album heißt Embers to Ashes. Es kommt Ende August. Ich wippel bis dahin ungeduldig mit den Zehen. Oder es wird ein Fest voller Blues und Tiefgang. Sie hören das, was ich Ihnen als wöchentliche Dosis überaus empfehlen möchte, die Herzstücke, donnerstags zwischen 21 und 23 Uhr. Zum Hinfühlen, zum Runterkommen, zum einfach mal im großen Kreis Herzensmusik genießen. Die nächste kommt von Imelda May, hier ist Diamonds.

I know, Decker. Teddy Swims hat einen neuen Song gemacht und der ist wieder einmal ein Beweis, dass die Texte so, so ebenbürtig wichtig sind in der Musik und das Zuhören sich immer lohnt. Dieser Song ist eine Variation von Robert K. Mertens Konzepten der selbstzerstörerischen Prophezeiung versus der sich selbst erfüllenden Prophezeiung, auch bekannt als das Prophetendilemma. Wenn man zum Beispiel glaubt, das Ende einer Beziehung schon zu kennen und sich auch davor fürchtet, selbstverständlich, schützt man sich manchmal durch Zurückhaltung und diese Distanz wird zum Grund für das Scheitern. Kompliziert wir manchmal sind. Teddy Swims, Mr. Know-It-All.

Das war Annie DeFranco in den Herzstücken mit Bad Dream. Und hier nochmal ein kräftiges, nachträgliches Happy Birthday Udo. Udo Lindenberg. Ach, der Udo. Am 17. Mai, also gerade mal zurück über die Schulter geguckt, ist er 80 Jahre geworden. Zahlreiche Dokus und Talks und Reportagen können Sie in der ARD Mediathek und auch in der neuen App namens Sounds finden. Und Sie können jetzt mit mir in einen Song hineinhören, der auf dem Tribute-Album We Love Udo drauf ist. Geschrieben und komponiert einst von Udo und Inga Humpe und Annette Humpe. Gesungen vom Lindy und später dann in einer Version mit Inga. Und jetzt ist Ali dran. Ali Neumanns liebstes deutsches Duett, wie sie sagt. Zwei Ikonen, so viel Schmerz, so viel Humor und am Ende die große Hoffnung und Leichtigkeit. Der Song, sagt Ali, hat sie durch jeden Herzschmerz begleitet. Bayern 2, MDR Kultur, SR Kultur und Bremen 2. Hier ist Ali Neumann. Ein Herz kann man nicht

Die Late Night Sounds mit Ali Neumanns Version von Ein Herz kann man nicht reparieren. May the Force be with you, Udo Lindenberg. Zum 80. nachträglich alles Gute. Udo Lindenberg übrigens, mein erstes Konzert ever. Es war in der Nordseehalle in Emden. Ich war 12, ich stand ganz vorne. Und als ich einen Blick von unten

0: To Someone from a Warm Climate, das war Hozier. Und was sie zu dem Duett von The Brothers Landreth und Bonnie Raitt sagen werden gleich, das würde ich gerne wissen. Einfach mal per Fernzugriff in ihre Ohren und Augen schauen und horchen, ob es mit ihnen auch unerwartet etwas macht, wenn da von den Ups und Downs einer Beziehung gesungen wird und auch von Abschied, aber auch von viel Liebe. Abschied, wer ist da bitte gut drin? Ich nicht. Ich bin Christine Heug, bis bald, alles Liebe.
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1: Herzlich willkommen. Aus Bremen kommen jetzt die Herzstücke. Im Studio ist Nicole Nellhebel. Ja, und Herzstücke, das kann so vieles bedeuten. Songs, die uns begleiten, Songs, die man nicht aus dem Kopf kriegt, Songs, die einfach dazugehören und Songs, die von Herzen kommen und Herzen erreichen möchten. Und ich hoffe, wir verbringen zwei entspannte Stunden, in die wir mit Soothe Night eintauchen, The Big Picture.

Donegal Hill, ein eindringlicher Song von Niall McNamee aus Irland, zu finden auf seinem Debütalbum Glass and Mirrors mit einem Soundmix aus Folk und epischerem Pop. Ein Herzstück in den Late Night Sounds. Eins kann sich der neuseeländisch-australische Künstler Jordan Rakai jetzt auch noch in seinen Lebenslauf schreiben. Er war der erste Artist in Residence in den Londoner Abbey Road Studios. Und was tut man dann? Man lädt sich andere Musiker ein, um an Songs zu schreiben und zu werkeln, um sich sozusagen auf einer kreativen Spielwiese zu tummeln. Soul, Jazz, Synthesizer, Klangwelten, das ist so der musikalische Raum von Jordan Rakai. Herausgekommen ist eine EP mit dem Titel Between Us, entstanden ohne Produktionsdruck und eben mit ganz viel Freiraum, Herzstücke wahrscheinlich. Und einer der Gäste war auch der französische Multiinstrumentalist und Produzent French Kiwi Juice. Und was da zwischen ihm und Jordan Rakai entstanden ist, findet sich auch auf Between Us. Ein sehr cooler Titel, laid back und atmosphärisch, finde ich. Problems.

aus der US-Amerikaner-Szene Crooked Still mit You Were Gone. Sie sind auf Bremen 2, Bayern 2, MDR Kultur und SR Kultur bei den Herzstücken in den Late Night Sounds. Los ging's mit der Karriere von Matt Corby bei der Talentshow Australian Idol. Das war 2007 und bald danach kam dann auch eine weltweite Karriere in Gang. Gerade ist ein neues Album von Matt Corby erschienen mit dem Titel Tragic Magic. Er sei immer sehr aufgeregt vor neuen Alben, ein bisschen ängstlich geradezu, wie nun die Reaktionen ausfallen, hat er dem Magazin Rolling Stone erzählt. Und der Albumtitel Tragisches, Magisches, das hat in den vergangenen Jahren im Leben von Matt Corby eine Rolle gespielt. Er ist Vater geworden, was Magisches, und er hat aber auch einen Todesfall in seinem engeren Umfeld erleben müssen. Vielleicht kommt aus dieser Lebenserfahrung die Reibung auf dem Album, das Nachdenkliche, neben losgelösten, heiteren Songs, diese Mischung, die, naja, das Leben eben ausmacht. Und Matt Corby wollte weniger beweisen, was er als Musiker so kann, sondern den kreativen Dingen einfach mal ihren Lauf lassen. Matt Corby mit Big Ideas.

Big Ideas von Matt Corby zu finden auf seinem aktuellen Album Tragic Magic. Aus Rotterdam kommt die Band Elephant. Man sagt den Indie-Musikern so ein bisschen Grundoptimismus nach, aber natürlich gehören Melancholie und Nachdenklichkeit auch bei den Songs von Elephant dazu. Try to Sleep heißt ein Song von der Band aus dem Jahr 2025, ein fast so ein bisschen hypnotischer Titel über den Moment im Leben, wenn man nicht mehr so richtig weiß, wo man steht, wer man ist und wer mit einem ist. Try to Sleep, Herzstück von Elephant hier in den Late Night Sounds und danach Musik von Ben Abraham und Jake Buck.

Ich habe ja bei der Stimme von Singer-Songwriter Jake Buck immer so ein bisschen das Gefühl, als müsste man ihn trösten. This Time war ein Song von 2017 von Jake Buck. Herzstücke gibt's gerade in den Late Night Sounds. Und das ist der gemeinsame Musikabend von MDR Kultur, SR Kultur, Bremen 2 und Bayern 2. Vielleicht haben Sie Anfang April auch einmal mehr als sonst in den Himmel geguckt und die Nachrichten zur Artemis-Mission verfolgt. Irgendwie faszinieren Sie halt diese unendlichen Weiten. Und auch Aline Cohen hat bei ihrer neuen Single gleich den ganz großen Bogen geschlagen. Sagen wir mal vom Urknall bis zum ersten Herzschlag. Alles beginnt im All, singt Aline Cohen und nimmt mit auf eine Reise vom Ursprung des Universums bis hin zur Geburt eines Kindes. Der Song ist auch ein fröhlicher Vorbote des neuen Albums von Aline Cohen, das Ende nächster Woche erscheinen soll und Du bedeutest mir die Welt heißt. Alles beginnt.

0: Conversation, ein Herzstück vom britischen Singer-Songwriter Ryan O'Reilly in den Late Night Sounds. Der US-Songwriter His Golden Messenger, eigentlich MC Taylor, meldet sich mit seinem neuen Werk I'm People zurück, ist in diesem Monat rausgekommen. Entstanden ist das Album zwischen Kalifornien, North Carolina und New Mexico und ihm liegen viele Eindrücke von MC Taylor zugrunde von einem, wie er sagt, existenziellen Weg, den er zurückgelegt hat. MC Taylor hat sehr viel Wert auf die Texte des Albums gelegt. Alles sollte sich leicht und stimmig anfühlen und am Ende sein, so sagt er, wie ein weiter heller Raum. I'm People sei ein zutiefst menschliches Album, spontan, verletzlich und sehr lebendig, sagt MC Taylor. Am Ende bleibe einem doch nichts anderes übrig, als hoffnungsvoll durchs Leben zu gehen. Und auch der Sound des Albums hat immer wieder eine, nennen wir es mal, positive Fluffigkeit. 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His Golden Messenger.
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Who You Gonna Run To, Song von His Golden Messenger, dem Projekt von MC Taylor. Und das aktuelle Album heißt I'm People und besticht durch Nahbarkeit, Echtheit und ist voller Herzstücke. Ich habe zumindest den Eindruck beim Hören der neuen Songs gehabt. Sie sind in den Late Night Sounds auf Bayern 2, Bremen 2, MDR Kultur und SR Kultur. Und wie wäre es jetzt mit so einer richtig üppigen, süßen Ballade mit allem, was dazugehört? Kommt von Paul Thomas Saunders und heißt Holding On For Love.

The Paper Kites featuring Nadja Reid mit Take Me Home. Sie hören die Late Night Sounds mit den Herzstücken und nach den 22 Uhr Nachrichten gibt's noch mehr davon, unter anderem mit Gitarrenpop aus Schottland und Stimmzauber. Bis gleich, sagt Nicole Nellhiebel.

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1: Schön, dass Sie dabei sind. Ich begrüße Sie aus Bremen mit den Herzstücken im Gepäck und freue mich, dass ich Sie weiter in diesen Abend begleiten darf. Was soll ich sagen? Es gibt Neues, hoffentlich Herzerwärmendes oder das eine oder andere zum Eintragen auf die persönliche Herzstücke-Liste. Zum Start Musik vom kroatisch-slowenischen Duo Freekind. Good News.

Cass McCombs war das mit Diamonds in the Mine und sie sind bei den Herzstücken in den Late Night Sounds. Dass das neue Album der amerikanischen Musikerin Gia Margaret Singing heißt, ist natürlich kein einfach so gewählter Titel. Singen, das war Gia Margaret eine Zeit lang nämlich gar nicht möglich. Mehrere Jahre lang konnte sie wegen einer Stimmbandverletzung nicht singen und hat sich dann im Bereich Ambient Music neue Ausdruckswege als Künstlerin gesucht. Und jetzt ist sie zurück mit Worten und mit ihrer Stimme. Die Stimme wiederzuhaben habe auch einen gewissen Druck aufgebaut, sagt Gia Margaret, weil sie stark zurückkommen wollte. Sie habe aber eigentlich gar nicht mehr gewusst, wer sie wirklich ist. Es fühlte sich an wie ein Neuanfang und wie eine Wiederverbindung mit sehr alten, tiefen Teilen von mir selbst. Dieses Gefühl findet sich wieder in den Songs des neuen Albums. In Everyone Around Me Dancing steht das Ich des Songs am Rand einer Feier, ausgeschlossen, zugleich aber viel näher an sich selbst. Gia Margaret mit einem Herzstück von ihrem neuen Album.

Silencio, Patrick Watson featuring November Ultra. Auch Patrick Watson hatte Probleme mit seiner Stimme wie Gia Margaret. Er hat dann unter anderem eben mit anderen Sängerinnen zusammengearbeitet. Herzstücke gibt's gerade in den Late Night Sounds, dem gemeinsamen Musikabend von Bayern 2, Bremen 2, MDR Kultur und SR Kultur. Im Frühling sorgt das Hasenglöckchen für blaue Blütenteppiche. Und nein, es ist keine Gartensendung hier, aber vielleicht haben die Glasgower Bluebells ja ihr neues Album This is the Bluebells doch mit Blick auf die Namenszwillinge jetzt im Frühjahr rausgebracht. Anfang der 80er haben die Bluebells erste Hits gefeiert, dann gab es endlose Pausen, so eine Art On-Off-Band. Und nun über 40 Jahre später machen die Gründer der Band mit neu gefundenen Studiomusikern Gitarrenpop wie zu früheren Zeiten. Das ist frisch, viel Abtempo, mal politisch, mal nachdenklich und immer irgendwie gerade raus. Für Langzeitfans und Neuentdecker würde ich mal sagen. The Bluebells mit Dream On.

Dream On vom aktuellen Album der Bluebells aus Glasgow. This is the Bluebells, heißt es. Und ebenfalls in diesem Jahr rausgekommen ist neue Musik von Dominic Fils-Aimé. My World is the Sun, heißt die neue Platte, in der die kanadische Musikerin wieder einmal anspruchsvolle Texte und eine Melange aus Soul, Jazz und Blues präsentiert. Alles getragen von ihrer eindrucksvollen und eindringlichen Stimme. Echtheit und Offenheit, das sind die großen Themengebiete der Platte, die Suche nach dem Ursprung kreativer Energie und einer der Songs, der einen großen Bogen schlägt, vom intimen, geheimnisvollen Beginn bis zur Feier und großen Geste, der heißt The River. Dominic Fils-Aimé interpretiert ihn mit großem Stimmzauber.

Martin Carr war das mit Mountains, davor Sons of the East und Dominik Fiss-Aimée. Sie sind in den Late Night Sounds, dem gemeinsamen Musikabend von Bremen 2, Bayern 2, MDR Kultur und SR Kultur. Und aus Bremen kommen gerade die Herzstücke. Squander Your Gifts heißt die aktuelle EP vom kanadischen Singer-Songwriter Donovan Woods. Und ich finde ja, er hat ein besonderes Händchen für feine Songs, denen er durch seine Stimme eine große Wärme geben kann. Die Songs auf der kleinen Sammlung sind eine Hommage und entstanden aus Trauer. Vor einiger Zeit schon ist ein enger Freund und Mitsongschreiber von Donovan Woods gestorben und ein Jahr lang konnte Donovan Woods gar nichts schreiben. Aber dann wurde die Idee, seinem Freund wenigstens eine Handvoll Songs zu widmen, einfach zu stark. Es sind Herzstücke und einer der Songs ist These Things.

The Weather Station mit Neon Signs. Im Musikabend Late Night Sounds feiern wir jetzt kurz mal den Live-Song. Und der, den ich hier ausgesucht habe, den hat Singer-Songwriter Jamie Faulkner gespielt. Man kann ja zu späterer Stunde schon mal an den frühen Kaffee denken. Oder wie mein Vater gern gesagt hat, ich freue mich beim Zu-Bett-Gehen immer schon auf das Frühstück. 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

Songs in ihrer reduzierten Form ohne Netz und Boden. Macht schon Spaß, das war Jamie Faulkner mit seiner Bremer Version von Early Morning Coffee Cups in den Herzstücken in den Late Night Sounds. Wir bleiben bei der Kraft von Stimme und Song, steigen aber um von Gitarre auf Piano und Streicher und treffen die niederländische Musikerin Nina June und Emily James aus Los Angeles mit einem Song von 2024. Er sei aus einer Phase, hat Nina June erzählt, in der sie sich sehr in Einklang mit sich und ihrem Songwriting befunden habe. Die beiden Frauen ergänzen sich stimmlich ganz wunderbar, finde ich. Und der Song Your Surrender ist wie eine tröstende Umarmung.

Ein bisschen länger. Dieser Song von Damon Albarn, You and Me, in den Late Night Sounds auf MDR Kultur, SR Kultur, Bayern 2 und Bremen 2. Und in den vergangenen 2 Stunden gab es die Herzstücke aus Bremen. Ich hoffe, Sie hatten Freude an der bisherigen Musikmischung. Tschüss und bis bald, sagt Ihre Nicole Nellibel.

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1: Hier sind die Herzstücke aus Bremen. Ich bin Christine Heuk. 2 Stunden von Herzen für das Herz. Es klingt so nicht einlösbar, dieses Versprechen. Aber warten Sie es ab. Warten Sie mal ab, wie es sich anfühlt, wenn Sie ein Duett Mutter-Tochter Amos gehört haben, drauf auf Tori Amos neuem Album. Oder was das mit ihnen macht, wenn ein Everlast sagt, hier bin ich wieder, um mich mit meiner Stimme direkt in die Herzen zu raspeln. Oder wenn sie diese richtig olle Schmonzette hören jetzt, so gut, so viel Wohlgefühl. Oder hier sind Extreme und More Than Words.

Bed for Lashes haben wir gerade gehört mit Moon and Moon. Und jetzt kommen The Haunted Youth. Die haben sich in kürzester Zeit zu einer belgischen Indie-Sensation entwickelt, weil sie einfach auch wirklich magisch sind. Sie haben ein neues Album draußen, das heißt Boys Cry 2. Damit wir es uns ein für alle Mal merken, auch Männer haben Gefühle, lachen und weinen. Und gleich dieser Song zieht so sehr in den Bann. Es geht um diese ja eisige Reue am Morgen nach dieser Nacht, in der man sich irgendwie verloren hat. Hier sind The Haunted Youth und Wake Up.

John Legend, Conversations in the Dark. Mit dem neuen Album ist sie wieder zurück, die Frau, die so wunderbar singt, dass es manchmal innen weh tut, ihr Name Tori Amos. Die auf diesem neuen Album das Politische und das Persönliche in einem Werk zusammenbringt und da passt auch der Name, es heißt In Times of Dragons. Es ist insgesamt etwas schräg geraten, nicht ganz so eingängig wie das Cornflake Girl und andere Songs aus der Vergangenheit, aber die Welt ist ja auch ruppiger geworden und die spielt in den neuen Sounds eben eine große Rolle. Und es gibt sehr viele berührende Momente, zum Beispiel in diesem Song, den wir jetzt zusammen hören, in den Herzstücken. Es ist ein Duett mit ihrer Tochter, in dem Tori singt: Ich wollte dir nichts sagen von all diesen Schatten und der Familiengeschichte, damit all das nicht auch durch deine Venen fließt. Bayern 2, MDR Kultur, SR Kultur und Bremen 2, Tori Amos und Veins.

Hier sind die Herzstücke immer donnerstags zwischen 21 und 23 Uhr. Gerade mit Tori Amos und ihrer Tochter Tash Hawley. Der Song heißt Veins. Wie im echten Leben kann es auch hier mal zwicken. Vielleicht hat es das gerade. Es kann mal knistern, es kann mal ein Lächeln ins Gesicht gezaubert werden. Und mal regiert die Melancholie. Hier sind No King, No Crown und Smoke Signals.

Yakuto mit einem unfassbar schönen und starken Song, wie ich finde, Fool Me Once. Jetzt kommen wir zu The Jeremy Days Dirk, den sie früher schon als Brand New Toy geliebt haben. Der Sounds Like Dirk Dirk, den sie einmal im Monat auf Bremen 2 hören können mit seiner ganz eigenen Auswahl an Lieblingssongs und Neuentdeckungen. Seine Sendung vom letzten Freitag haben wir übrigens im Webchannel. Hören Sie gerne nach. Dieser tolle Teite Dirk Darmstädter schenkt uns heute den Live-Song in den Herzstücken. Auch dieser Song wurde aufgenommen hautnah und komplett unprätentiös im Bremen 2 Studio. Late Night Sounds, einen warmen Applaus bitte für unser heutiges Live-Schätzchen. Hier ist Dirk Darmstädter und This is where I leave you. 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

Melody Gardot mit Sunset in the Blue. Liv Solveigs allererster Song auf Deutsch heißt Rüstung. Die Berliner Künstlerin thematisiert in ziemlich intensiven Worten das Zerbrechen einer Beziehung, wo eben scheinbar diese Rüstung auch nicht mehr viel geholfen hat, denn da sind natürlich Schmerzen. Und warum ist das alles passiert? Die eine Person sucht Nähe und Halt, die andere wünscht sich Freiheit und Distanz. Und das geht nicht lange gut. Bayern 2, MDR Kultur, SR Kultur und Bremen 2. Hier ist Liv Solveig und Rüstung.

Everything I Didn't Say, also alles, was ich nicht gesagt habe. So der Name von Liv Solveigs neuem Album. Ich finde es wirklich, wirklich schön. Vielleicht nehmen Sie sich mal ein Stündchen und hören rein und lernen mehr kennen als diesen Song gerade namens Rüstung. Jetzt in den Herzstücken Lars Bückten und The Hole.

Sun Little mit Don't Wait Up. Für uns zusammen Bayern 2, MDR Kultur, SR Kultur und Bremen 2. Herzlich willkommen. Jetzt Olivia Dean ebenfalls ein herzliches Willkommen mit der Geschichte von, ja, Liebe. All die Wege, die sie gehen kann. Sie kann wachsen, verkümmern. Sie bringt uns zum Lachen, zum Weinen. Gespräche gibt es wie eine ganze bunte Blumenwiese und dann wieder Knallauffall, ein aufgehängter Telefonhörer. I've seen it. Hier ist Olivia Dean. I've

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1: Herzlich willkommen zu den Herzstücken in Bremen, mit Liebe gestrickt und mit unter anderem neuen Songs, die berühren. Aus Düsseldorf beispielsweise kommt gleich einer und auch aus der Schmiede vom Lindy und den Humpe-Schwestern, nur eben jetzt in neuen Kleidern. Das wird schön. Ich bin Christine Heug und das sind The New Basement Tapes, Florida Key.

Ja, immer gut, wenn da einer oder eine hinter einem oder einer steht und aufpasst, dass man nicht stolpert. Catch you if you fall, William Fitzsimmons. Düsseldorf, möchte ich Ihnen erzählen, klingt einfach schön. Und zwar im Gewand von 5 Menschen und ihren glänzend glitzernden Gitarren und träumerischen Vocals. Und ab aufs Meer mit uns, so fühlt sich das an, was wir gleich hören. Und wir werden einfach getragen. Die Band heißt Attic Ocean. Von ihrer kommenden EP, die auch schon einen so berührenden Namen trägt, nämlich I Promise I'll Try Every Day, jetzt in den Late Night Sounds, heute mit den Herzstücken Coastal. Hier sind Attic Ocean.

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1: Wunder, wunderfein, dieser Song von Phineas, What They'll Say About Us. Und oh, habe ich ihn vermisst, den nächsten Herzstücke-Lieferanten. Er war Frontmann der Hip-Hop-Gruppe House of Pain. Er war Mitglied der Hip-Hop-Supergroup La Coca Nostra und ist ebenfalls, für manche war das dann eine Überraschung, ein Ausnahmesänger und Songwriter, Everlast. Und der meldet sich jetzt zurück, wie man so schön sagt, mit einem neuen Song. Und das ist ein Song über Schuld und Reue, eine Reise von Selbsthass zu Selbstheilung und Vergebung. Bremen 2, Bayern 2, MDR Kultur und SR Kultur, halten Sie Ihre Herzen fest. Hier ist Everlast und Stones.

aus seinem ersten Album seit 8 Jahren. Everlast war das. Das Album heißt Embers to Ashes. Es kommt Ende August. Ich wippel bis dahin ungeduldig mit den Zehen. Oder es wird ein Fest voller Blues und Tiefgang. Sie hören das, was ich Ihnen als wöchentliche Dosis überaus empfehlen möchte, die Herzstücke, donnerstags zwischen 21 und 23 Uhr. Zum Hinfühlen, zum Runterkommen, zum einfach mal im großen Kreis Herzensmusik genießen. Die nächste kommt von Imelda May, hier ist Diamonds.